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1: Ich bin Tanja Wagner. Wegen des extrem Niedrigwassers können viele Frachtschiffe zurzeit weniger Ladung befördern als üblich. Darunter leiden die Lieferketten. Mit Nordrhein-Westfalen, Rheinland-Pfalz und dem Saarland haben jetzt die ersten Bundesländer das Sonn- und Feiertagsfahrverbot für bestimmte Lkw-Transporte aufgehoben.
2: Erst am Donnerstag hatten Vertreter von Wirtschaftsverbänden mit Bundesverkehrsminister Bilger über Sofortmaßnahmen beraten, um die Lieferketten auf wichtigen Wasserstraßen wie Rhein, Donau und Elbe aufrechtzuerhalten. Denn die anhaltende Dürre stellt viele Unternehmen aktuell vor immense Herausforderungen. Es kommt einfach nicht genug Nachschub an, weil die Frachtschiffe zu wenig Wasser unterm Kiel haben und nur einen Bruchteil der üblichen Ladung transportieren können. Durch die Lockerung des Fahrverbots sollen nun vorübergehend mehr Gütertransporte vom Wasserweg auf die Straßen verlegt werden können. Dirk Zeitler, Nachrichtenredaktion.
1: Die schwarz-rote Koalition diskutiert heftig darüber, ob zwingend eine Frau die Nachfolge von Bundespräsident Steinmeier antreten sollte. Einem Dreiviertel der Bürger ist das laut einer Umfrage im Auftrag von RTL und NTV aber egal. Gerade mal jeder Fünfte wünscht sich nach der Wahl am 30. Januar eine Frau und nur die wenigsten bestehen erneut auf einem Mann. Brot, Milch oder Gemüse könnten deutlich teurer werden. Dafür sollen Menschen mit wenig Einkommen Geld vom Staat bekommen. Genau das schlägt IFO-Präsident Fuß vor. Politiker von Union und SPD lehnen die Idee allerdings laut dem Tagesspiegel ab.
3: An der Supermarktkasse würde man den Vorschlag des IFO-Präsidenten ziemlich schnell merken. Auf Lebensmittel wären statt 7 künftig 19% Mehrwertsteuer fällig. Menschen mit wenig Einkommen sollen dafür 360 Euro im Jahr vom Staat bekommen. Der SPD reicht das nicht. Wer jede Woche für 100 Euro Lebensmittel kauft, zahlt nach ihrer Rechnung rund 600 Euro mehr im Jahr. Auch die Union sagt deshalb, erst den Einkauf verteuern und dann Geld zurückzahlen, das mache es weder für Familien noch für die Verwaltung einfacher. Zoe Tassovali, Redaktion.
1: Hertha BSC ist mit einem Sieg in die neue Saison in der zweiten Fußball-Bundesliga gestartet. Die Mannschaft von Trainer Leitl gewann das wegen eines Fanbanners unterbrochene Eröffnungsspiel beim VfL Bochum mit 1:0.
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4: Es ist wolkenlos im gesamten Allgäu, aber noch nicht ganz so warm bei Höchstwerten, so um die 18 Grad aktuell. Da gehen heute am Samstag aber noch deutlich mehr. Wir bekommen maximal 30 Grad, dazu ganz viel Sonnenschein und ein bisschen Ostwind am Nachmittag. So geht's dann auch morgen am Sonntag weiter. Es bleibt schwül heiß, es gibt ganz viel Sonnenschein, ein bisschen Südwestwind ist auch mit dabei. Und tatsächlich geht's dann so auch bis zum Dienstag weiter mit richtig schönem Wetter im gesamten Allgäu. Nur immer nachmittags und abends steigt das Schauer- und Gewitterrisiko an.
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5: Die A96 Lindau Richtung München, zwischen Bad Wörishofen und Buchloe Ost Unfall, Standstreifen blockiert. Ich wünsche eine gute Fahrt.
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1: Fangen wir mal beim Temperaturencheck an und die liegen bei maximal 18 Grad aktuell. Dazu ist es wolkenlos und heute am Samstag gehen noch deutlich mehr, also von den Temperaturen her. 25 bis 30 Grad bekommen wir, trotz Ostwind am Nachmittag und ganz viel Sonnenschein. Und so geht's dann auch von morgen, dem Sonntag, bis zum Dienstag hin weiter. Es bleibt schön hochsommerlich mit Südwestwind. Wird's auch wieder relativ schwül heiß und jeweils am Nachmittag können wir hier und da mal ein paar Schauer oder Gewitter haben. Oder einfach ein paar Wolken, die vorbeiziehen.
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2: Die A96 Lindau Richtung München, zwischen Bad Wörishofen und Buchloe Ost Unfall, Standstreifen blockiert. Ich wünsche eine gute Fahrt.
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1: Ich bin Tanja Wagner. Schon wieder sorgen Drohnen an einem sicherheitsrelevanten Ort für Aufsehen. Über einem Bundeswehrstützpunkt im nordrhein-westfälischen Mechernich sind zwei Drohnen gesichtet worden. Das bestätigte die Bundeswehr. Inzwischen ermittelt die Polizei.
2: Was die beiden Drohnen über dem Bundeswehrgelände gemacht haben und wer sie gesteuert hat, ist bislang unklar. Am Anfang haben Feldjäger den Vorfall untersucht, danach übernahm die Polizei. Besonders auffällig ist der Zeitpunkt. Erst vor wenigen Tagen wurde am Flughafen Leipzig-Halle eine Drohne mit Sprengstoff entdeckt. Dort ermittelt inzwischen die Bundesanwaltschaft. Innenminister Dobrindt spricht von einem hybriden Anschlag auf den Flughafen und schließt auch fremde Mächte als Drahtzieher nicht aus. Zoe Tassovali, Redaktion.
1: NRW, Rheinland-Pfalz und das Saarland setzen wegen des anhaltenden Niedrigwassers am Rhein das Sonn- und Feiertagsfahrverbot für bestimmte Lkw-Transporte vorübergehend außer Kraft. Damit könnten Güter, die aufgrund der niedrigen Pegelstände derzeit nicht oder nur eingeschränkt über die Wasserstraße transportiert werden, leichter auf der Straße befördert werden, teilten die Ministerien mit. Die Ausnahmeregelung gilt bereits an diesem Wochenende. In Österreich haben heftige Unwetter im Westen des Landes Straßen überflutet und Schlammlawinen ausgelöst. Laut der Tiroler Polizei trifft es auch Regionen, in denen gerade viele Urlauber unterwegs sind.
3: Im Zillertal sind drei Muren abgegangen und haben Straßen blockiert. Und in Kitzbühel musste die Feuerwehr mit Wasserpumpen ausrücken. Dort waren innerhalb einer Stunde 30 mm Regen gefallen. Auch das Bundesland Salzburg war von schweren Unwettern betroffen. Mehrere Brücken wurden zerstört. Bei Bad Gastein mussten Wanderer wegen einer Mure von einer Berghütte ausgeflogen werden. Früher gab es dort noch einen Gletscher, der den Regen wie einen Schwamm aufsog. Doch mit dem Klimawandel ist das Eis mittlerweile geschmolzen. Aus Wien, Albert Otti.
1: Der Streit um die muslimischen Ganzkörperbadeanzüge spaltet Frankreich weiter. Das Verwaltungsgericht in Nizza hat ein in einem schicken Badeort verhängtes Strandverbot für Burkinis gekippt. Den Richtern zufolge beeinträchtigt das Verbot Grundfreiheiten in schwerwiegender Weise. In Frankreich wird auch schon seit vielen Jahren um ein Kopftuchverbot gestritten.
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4: Es ist wolkenlos im gesamten Allgäu, aber noch nicht ganz so warm bei Höchstwerten, so um die 18 Grad aktuell. Da gehen heute am Samstag aber noch deutlich mehr. Wir bekommen maximal 30 Grad, dazu ganz viel Sonnenschein und ein bisschen Ostwind am Nachmittag. So geht's dann auch morgen am Sonntag weiter. Es bleibt schwül heiß, es gibt ganz viel Sonnenschein, ein bisschen Südwestwind ist auch mit dabei. Und tatsächlich geht's dann so auch bis zum Dienstag weiter mit richtig schönem Wetter im gesamten Allgäu. Nur immer nachmittags und abends steigt das Schauer- und Gewitterrisiko an.
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5: Die B19, B308 Oberstdorf Richtung Kempten, zwischen Sonthofen Zentrum in Rieden und Immenstadt Süd Gefahr durch Gegenstände auf der Fahrbahn. Totes Tier. Ich wünsche eine gute Fahrt.
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1: Fangen wir mal beim Temperaturencheck an und die liegen bei maximal 18 Grad aktuell. Dazu ist es wolkenlos und heute am Samstag gehen noch deutlich mehr, also von den Temperaturen her. 25 bis 30 Grad bekommen wir, trotz Ostwind am Nachmittag und ganz viel Sonnenschein. Und so geht's dann auch von morgen, dem Sonntag, bis zum Dienstag hin weiter. Es bleibt schön hochsommerlich mit Südwestwind. Wird's auch wieder relativ schwül heiß und jeweils am Nachmittag können wir hier und da mal ein paar Schauer oder Gewitter haben oder einfach ein paar Wolken, die vorbeiziehen.
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2: Normaler Verkehr im Sendegebiet. Ich wünsche euch eine gute Fahrt.
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1: Ich bin Tanja Wagner. Über einem Militärstützpunkt in Mechernich in Nordrhein-Westfalen sind zwei Drohnen gesichtet worden. Das habe die Sicherheitszentrale des Bundeswehrstandortes gemeldet, bestätigte eine Sprecherin des operativen Führungskommandos der Bundeswehr auf Anfrage. Feldjäger hätten den Vorfall untersucht, sagte die Sprecherin weiter. Der Fall sei an die Euskirchener Polizei übergeben worden. Angesichts des Niedrigwassers haben mehrere Bundesländer das Lkw-Fahrverbot an Sonn- und Feiertagen vorübergehend aufgehoben. Weil Binnenschiffe nicht voll beladen oder gar nicht fahren können, sollen wichtige Güter per Lkw an ihr Ziel kommen, und zwar möglichst schnell.
2: Die Ausnahme gilt nur für Transporte, die wegen der niedrigen Pegel nicht wie gewohnt über den Rhein laufen können. Denn dort wird der Platz für Fracht immer knapper. Schiffe können zwar noch fahren, müssen aber deutlich weniger laden. Und das treibt die Transportkosten nach oben. Besonders die Chemie- und Stahlindustrie braucht den Fluss für ihre Lieferungen. Sie warnt bereits davor, ihre Produktion kürzen zu müssen. Die zusätzlichen Lkw sollen helfen, Waren trotzdem ans Ziel zu bringen. Die Ausnahme gilt vorerst bis Ende September. Zoe Tassovali, Redaktion.
1: Überraschender Lichtblick für die deutsche Wirtschaft. Trotz Iran-Kriegs, Ölpreisschocks und US-Zöllen sind die deutschen Exporte im Juni auf einen Rekord gestiegen. Auch das verarbeitende Gewerbe habe sich weiter erholt. Vor allem in der Autoindustrie legte die Produktion zu.
3: Industrie, Bau- und Energieversorger stellten damit das dritte Mal in Folge mehr her als im Vormonat. Besonders erfreulich, nach den Einbrüchen in der Vergangenheit stieg die Produktion in der Autobranche im Juni deutlich, um 3,6%. Auch andere Bereiche im Fahrzeugbau legten zu, wie die Produktion von Flugzeugen, Schiffen, Zügen und Militärfahrzeugen. Ökonomen sehen die Talfahrt der Industrie damit beendet. Viel hängt aber auch davon ab, wie sich die geopolitische Lage und die Energiepreise entwickeln, und auch das Niedrigwasser sorgt für Probleme. Katrin Müller, Nachrichtenredaktion.
1: Hertha BSC ist mit einem Sieg in die neue Saison in der zweiten Fußball-Bundesliga gestartet. Die Mannschaft von Trainer Stefan Leitl gewann das wegen eines Fanbanners unterbrochene Eröffnungsspiel beim VfL Bochum mit 1:0.
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4: Es ist wolkenlos im gesamten Allgäu, aber noch nicht ganz so warm, bei Höchstwerten so um die 18 Grad aktuell. Da gehen heute am Samstag aber noch deutlich mehr. Wir bekommen maximal 30 Grad, dazu ganz viel Sonnenschein und ein bisschen Ostwind am Nachmittag. So geht's dann auch morgen am Sonntag weiter. Es bleibt schwül heiß, es gibt ganz viel Sonnenschein, ein bisschen Südwestwind ist auch mit dabei. Und tatsächlich geht's dann so auch bis zum Dienstag weiter mit richtig schönem Wetter im gesamten Allgäu. Nur immer nachmittags und abends steigt das Schauer- und Gewitterrisiko an.
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5: Normaler Verkehr im Sendegebiet. Ich wünsche euch eine gute Fahrt.
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1: Fangen wir mal beim Temperaturencheck an und die liegen bei maximal 18 Grad aktuell. Dazu ist es wolkenlos und heute am Samstag gehen noch deutlich mehr. Also von den Temperaturen her. 25 bis 30 Grad bekommen wir, trotz Ostwind am Nachmittag und ganz viel Sonnenschein. Und so geht's dann auch von morgen, dem Sonntag, bis zum Dienstag hin weiter. Es bleibt schön hochsommerlich mit Südwestwind. Wird's auch wieder relativ schwül heiß und jeweils am Nachmittag können wir hier und da mal ein paar Schauer oder Gewitter haben oder einfach ein paar Wolken, die vorbeiziehen.
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2: Normaler Verkehr im Sendegebiet. Ich wünsche euch eine gute Fahrt.
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1: Ich bin Katrin Müller. Wegen des extremen Niedrigwassers können viele Frachtschiffe zurzeit weniger Ladung befördern als üblich. Darunter leiden die Lieferketten. Mit Nordrhein-Westfalen, Rheinland-Pfalz, Niedersachsen und dem Saarland haben jetzt die ersten Bundesländer das Sonn- und Feiertagsfahrverbot für bestimmte Lkw-Transporte aufgehoben.
2: Erst am Donnerstag hatten Vertreter von Wirtschaftsverbänden mit Bundesverkehrsminister Bilger über Sofortmaßnahmen beraten, um die Lieferketten auf wichtigen Wasserstraßen wie Rhein, Donau und Elbe aufrechtzuerhalten. Denn die anhaltende Dürre stellt viele Unternehmen aktuell vor immense Herausforderungen. Es kommt einfach nicht genug Nachschub an, weil die Frachtschiffe zu wenig Wasser unterm Kiel haben und nur einen Bruchteil der üblichen Ladung transportieren können. Durch die Lockerung des Fahrverbots sollen nun vorübergehend mehr Gütertransporte vom Wasserweg auf die Straßen verlegt werden können. Dirk Zeitler, Nachrichtenredaktion.
1: Schon wieder sorgen Drohnen an einem sicherheitsrelevanten Ort für Aufsehen. Über einem Bundeswehrstützpunkt im nordrhein-westfälischen Mechernich sind zwei Drohnen gesichtet worden. Das bestätigte die Bundeswehr. Inzwischen ermittelt die Polizei.
3: Was die beiden Drohnen über dem Bundeswehrgelände gemacht haben und wer sie gesteuert hat, ist bislang unklar. Am Anfang haben Feldjäger den Vorfall untersucht, danach übernahm die Polizei. Besonders auffällig ist der Zeitpunkt. Erst vor wenigen Tagen wurde am Flughafen Leipzig-Halle eine Drohne mit Sprengstoff entdeckt. Dort ermittelt inzwischen die Bundesanwaltschaft. Innenminister Dobrindt spricht von einem hybriden Anschlag auf den Flughafen und schließt auch fremde Mächte als Drahtzieher nicht aus. Zoe Tassovali, Redaktion.
1: Spanien dreht den Spieß um. Das Land reagiert mit eigenen Grenzkontrollen auf Italiens Weigerung, die wegen der Ceuta-Migrationskrise eingeführten Kontrollen aufzuheben. Ab heute würden Reisende aus Italien zunächst bis zum 7. September stichprobenartig an Häfen und Flughäfen kontrolliert, zitieren mehrere Medien aus einem Dekret der Regierung in Madrid. Zum Fußball. Hertha BSC ist mit einem Sieg in die neue Saison in der zweiten Bundesliga gestartet. Die Mannschaft von Trainer Stefan Leitl gewann das Eröffnungsspiel beim VfL Bochum mit 1:0. Ein Fanbanner im Berliner Gästeblock sorgte für Aufsehen. Weil das Spruchband ein Fluchttor verdeckte, wurde das Spiel kurzzeitig unterbrochen.
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4: Es ist wolkenlos im gesamten Allgäu, aber noch nicht ganz so warm bei Höchstwerten, so um die 18 Grad aktuell. Da gehen heute am Samstag aber noch deutlich mehr. Wir bekommen maximal 30 Grad, dazu ganz viel Sonnenschein und ein bisschen Ostwind am Nachmittag. So geht's dann auch morgen am Sonntag weiter. Es bleibt schwül heiß, es gibt ganz viel Sonnenschein, ein bisschen Südwestwind ist auch mit dabei. Und tatsächlich geht's dann so auch bis zum Dienstag weiter mit richtig schönem Wetter im gesamten Allgäu. Nur immer nachmittags und abends steigt das Schauer- und Gewitterrisiko an.
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5: Normaler Verkehr im Sendegebiet. Ich wünsche euch eine gute Fahrt.
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1: Fangen wir mal beim Temperaturencheck an und die liegen bei maximal 18 Grad aktuell. Dazu ist es wolkenlos und heute am Samstag gehen noch deutlich mehr. Also von den Temperaturen her 25 bis 30 Grad bekommen wir, trotz Ostwind am Nachmittag und ganz viel Sonnenschein. Und so geht's dann auch von morgen, dem Sonntag, bis zum Dienstag hin weiter. Es bleibt schön hochsommerlich mit Südwestwind. Wird's auch wieder relativ schwül heiß und jeweils am Nachmittag können wir hier und da mal ein paar Schauer oder Gewitter haben oder einfach ein paar Wolken, die vorbeiziehen.
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2: Normaler Verkehr im Sendegebiet. Ich wünsche euch eine gute Fahrt.
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1: Ich bin Katrin Müller. Der Industrieverband BDI begrüßt die zeitweise Aufhebung von Lkw-Fahrverboten an Sonn- und Feiertagen wegen des aktuellen Niedrigwassers auf wichtigen Wasserstraßen. Die Verlagerung von Gütern auf Schiene und Straße könne die Lieferketten stabilisieren, sagte der Vizegeschäftsführer Holger Lösch der Rheinischen Post. Kritik kommt dagegen von der Umweltorganisation BUND. Jede zweite Frau ist in Deutschland trotz langjähriger Versicherung von niedrigen Renten betroffen. Das berichtet das Statistische Bundesamt. Bei den Männern gibt es bei der Rente vor allem regionale Unterschiede.
2: Viele kommen mit ihrer Rente nicht mal über die Armutsgrenze hinaus. Jeder vierte Mann, der mindestens 45 Jahre eingezahlt hat, der bekommt weniger als gut 1.400 Euro im Monat, vor allem im Osten. Und die Frauen? Jede zweite, egal wo sie wohnt, hat eine Niedrigrente. Das bedeutet aber nicht automatisch Altersarmut, denn viele hätten Zusatzeinkommen, sagt die Regierung. Sie steht aber in der Kritik, weil sie die Rente mit 63 abschaffen will. Claudia Wächter, Nachrichtenredaktion.
1: Der ukrainische Präsident Selenskyj reist auf Einladung seines serbischen Amtskollegen zu einem offiziellen Besuch nach Belgrad. Serbien unterhält gute Beziehungen zu Russland und hat sich als eines von wenigen europäischen Ländern nicht den EU-Sanktionen gegen Moskau angeschlossen.
3: Selenskyj traf am Abend zu seinem ersten offiziellen Besuch in Belgrad ein. Er sprach von wichtigen Verhandlungen über den Ausbau der Wirtschaftsbeziehungen beider Länder. Die Gespräche sollen heute weitergehen, einfach sind die Beziehungen aber nicht. Der serbische Präsident Vučić hatte im Juli in Kiew beim Gipfel der südosteuropäischen Staaten erneut nicht die Abschlusserklärung unterzeichnet. Das Dokument sah neben der weiteren Unterstützung der Ukraine im russischen Angriffskrieg auch eine für Serbien schwierige Erhöhung des Drucks auf Moskau vor. Aus Moskau, Ulf Mauder.
1: Zum Fußball. Hertha BSC ist mit einem Sieg in die neue Saison in der zweiten Bundesliga gestartet. Die Mannschaft von Trainer Stefan Leitl gewann das Eröffnungsspiel beim VfL Bochum mit 1:0. Ein Fanbanner im Berliner Gästeblock sorgte für Aufsehen. Weil das Spruchband ein Fluchttor verdeckte, wurde das Spiel kurzzeitig unterbrochen.
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4: Es ist wolkenlos im gesamten Allgäu, aber noch nicht ganz so warm bei Höchstwerten, so um die 18 Grad aktuell. Da gehen heute am Samstag aber noch deutlich mehr. Wir bekommen maximal 30 Grad, dazu ganz viel Sonnenschein und ein bisschen Ostwind am Nachmittag. So geht's dann auch morgen am Sonntag weiter. Es bleibt schwül heiß, es gibt ganz viel Sonnenschein, ein bisschen Südwestwind ist auch mit dabei. Und tatsächlich geht's dann so auch bis zum Dienstag weiter mit richtig schönem Wetter im gesamten Allgäu. Nur immer nachmittags und abends steigt das Schauer- und Gewitterrisiko an.
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5: Normaler Verkehr im Sendegebiet. Ich wünsche euch eine gute Fahrt.
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1: Fangen wir mal beim Temperaturencheck an und die liegen bei maximal 18 Grad aktuell. Dazu ist es wolkenlos und heute am Samstag gehen noch deutlich mehr. Also von den Temperaturen her 25 bis 30 Grad bekommen wir, trotz Ostwind am Nachmittag und ganz viel Sonnenschein. Und so geht's dann auch von morgen, dem Sonntag, bis zum Dienstag hin weiter. Es bleibt schön hochsommerlich mit Südwestwind. Wird's auch wieder relativ schwül heiß und jeweils am Nachmittag können wir hier und da mal ein paar Schauer oder Gewitter haben oder einfach ein paar Wolken, die vorbeiziehen.
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2: Normaler Verkehr im Sendegebiet. Ich wünsche euch eine gute Fahrt.
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1: Ich bin Katrin Müller. Wegen des extremen Niedrigwassers können viele Frachtschiffe zurzeit weniger Ladung befördern als üblich. Darunter leiden die Lieferketten. Mit Nordrhein-Westfalen, Rheinland-Pfalz, Niedersachsen und dem Saarland haben jetzt die ersten Bundesländer das Sonn- und Feiertagsfahrverbot für bestimmte Lkw-Transporte aufgehoben.
2: Erst am Donnerstag hatten Vertreter von Wirtschaftsverbänden mit Bundesverkehrsminister Bilger über Sofortmaßnahmen beraten, um die Lieferketten auf wichtigen Wasserstraßen wie Rhein, Donau und Elbe aufrechtzuerhalten. Denn die anhaltende Dürre stellt viele Unternehmen aktuell vor immense Herausforderungen. Es kommt einfach nicht genug Nachschub an, weil die Frachtschiffe zu wenig Wasser unterm Kiel haben und nur einen Bruchteil der üblichen Ladung transportieren können. Durch die Lockerung des Fahrverbots sollen nun vorübergehend mehr Gütertransporte vom Wasserweg auf die Straßen verlegt werden können. Dirk Zeitler, Nachrichtenredaktion.
1: Schon wieder sorgen Drohnen an einem sicherheitsrelevanten Ort für Aufsehen. Über einem Bundeswehrstützpunkt im nordrhein-westfälischen Mechernich sind zwei Drohnen gesichtet worden. Das bestätigte die Bundeswehr. Inzwischen ermittelt die Polizei.
3: Was die beiden Drohnen über dem Bundeswehrgelände gemacht haben und wer sie gesteuert hat, ist bislang unklar. Am Anfang haben Feldjäger den Vorfall untersucht, danach übernahm die Polizei. Besonders auffällig ist der Zeitpunkt. Erst vor wenigen Tagen wurde am Flughafen Leipzig-Halle eine Drohne mit Sprengstoff entdeckt. Dort ermittelt inzwischen die Bundesanwaltschaft. Innenminister Dobrindt spricht von einem hybriden Anschlag auf den Flughafen und schließt auch fremde Mächte als Drahtzieher nicht aus. Zoe Tassovali, Redaktion.
1: Spanien dreht den Spieß um. Das Land reagiert mit eigenen Grenzkontrollen auf Italiens Weigerung, die wegen der Ceuta-Migrationskrise eingeführten Kontrollen aufzuheben. Ab heute würden Reisende aus Italien zunächst bis zum 7. September stichprobenartig an Häfen und Flughäfen kontrolliert, zitieren mehrere Medien aus einem Dekret der Regierung in Madrid. Zum Fußball. Hertha BSC ist mit einem Sieg in die neue Saison in der zweiten Bundesliga gestartet. Die Mannschaft von Trainer Stefan Leitl gewann das Eröffnungsspiel beim VfL Bochum mit 1:0. Ein Fanbanner im Berliner Gästeblock sorgte für Aufsehen. Weil das Spruchband ein Fluchttor verdeckte, wurde das Spiel kurzzeitig unterbrochen.
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4: Ja, so langsam wird es ein bisschen wärmer nach der doch relativ frischen Nacht. Aktuell 16 Grad in Kempten und 18 sind es immerhin schon in Lindau. Aber wir kommen heute noch deutlich mehr. Bis zu 31 Grad glitt das Thermometer nach oben. Nachmittags gibt es ein paar kleine Quellwolken über den Alpen. Aber es bleibt auf jeden Fall trocken. Morgen dann, der Sonntag, ebenfalls sonnig und richtig schön mit Südwestwind. Nachmittags auch schon wieder deutlich wärmer, aber bis zu 34 Grad. Abends wieder ein paar Wolken mit dabei, aber es bleibt auch hier trocken. Und die neue Woche startet dann mit sonnigem Wetter rein. Ein bisschen Wolken sind auch dabei und ein bisschen schwülheiß wird es auch. Deshalb kann es teils am Morgen schon ein paar Schauer und Gewitter jeweils geben. Kann, muss aber nicht sein.
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4: Da zwei Gefahrenmeldungen, einmal auf der A96 München Richtung Lindau zwischen Bad Wörishofen und Mindelheim, ein kaputtes Auto, der Standstreifen ist blockiert. Aufgepasst, da sind auch Personen auf der Fahrbahn. Und die A96 Lindau Richtung München ist auch mit dabei zwischen Aidrach und dem Kreuz Memmingen, hier Fahrzeugteile auf der Fahrbahn.
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4: Teure Fotos werden gemacht. Einmal auf der A96 bei Erkheim, bei der B12 Höhe Kraftesried. Und in Bad Wurzach haben wir auch schon einen stehen, in der Ziegelwiesenweg. Im Ziegelwiesenweg, besser gesagt, in der 50er-Zone. Noch was anderes gesehen, Staus, Blitz oder sonstiges, dann jederzeit gerne kostenlos melden. Geht unter der 0800 5 70 80 90. Passt auf euch auf.
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4: Einen wunderschönen Samstagmorgen, ich bin Niklas Bitzenauer. Packen wir's an! Und starten gleich mal rein mit ganz viel guter Laune Musik. Die aktuelle von Leonie und Callum Scott gibt's jetzt für euch. Stay. Ah, ist doch herrlich. Und dran denken, in knapp 2 Stunden geht schon los mit der Eröffnung Allgäuer Festwoche. Ja, ja, ab 10.

0: was für eine wunderschöne Nummer von The Weeknd, In Your Eyes. Einen wunderschönen Samstagmorgen an der Stelle nochmal. Und wir fangen gleich mal sportlich an. Der FC Memmingen bleibt nämlich in der Regionalliga weiter auf Erfolgskurs. Die Memminger haben ihr Auswärtsspiel bei der SPV GG Bayreuth mit 3:1 gewonnen. Damit stehen nach 3 Spieltagen 3 Siege zu Buche. Der FCM bleibt also weiterhin ohne Punktverlust. Nach dem Pokalaus gegen Ingolstadt war das der nächste starke Auftritt der Memminger. Und jetzt wartet auch das große Highlight, das Heimspiel gegen den TSV 1860 München am kommenden Freitag, ist auch schon restlos ausverkauft. Alle 5000 Karten sind bereits weg. Eine Abendkasse gibt es daher nicht. Also das gab es schon ganz lange nicht mehr, dass das Stadion restlos ausverkauft war. Wer aber jetzt keine Karten hat und sagt, hey, ich möchte das Spiel trotzdem sehen, kann die Partie natürlich kostenlos ab 19 Uhr im Livestream vom BR24 Sport und in der ARD Mediathek verfolgen. Und dann bleibt man beim Fußball. Für den TSV Kottern geht es heute auswärts gegen den Regionalliga-Absteiger SPV GG Hankofen-Heiling. Nach der deutlichen 1:4 Heimniederlage gegen Aufsteiger Pfaffenhofen ist für Kottern eine klare Leistungssteigerung gefragt. Nach 3 Spieltagen stehen erst 3 Punkte auf dem Konto. Entsprechend groß ist der Druck, heute etwas Zählbares mitzunehmen. Hankofen hat zuletzt nach einem 0:2 Rückstand gegen Rosenheim noch ein 2:2 erkämpft. Anpfiff ist heute um 13.30 Uhr. Dann schauen wir zum FC Kempten. Der fährt mit ordentlich Selbstvertrauen zum nächsten Landesligaspiel. Nach dem starken 4:1-Sieg gegen den VfB Durach geht's jetzt auswärts zum TSV Rhein. Die Gastgeber haben zuletzt Jetzendorf und Sonthofen geschlagen und gelten als besonders heimstark. In der vergangenen Saison blieb Rhein zu Hause sogar ungeschlagen. Für Kemptens Trainer Felix Thum ist es deshalb ein richtig schweres Ding. Trotzdem ist das Ziel klar. 3 Punkte und ein Platz im oberen Tabellendrittel. Der erste FC Sonthofen muss dann heute um 18 Uhr zu Hause gegen den TSV Bobingen ran und der VfB Durach auswärts gegen den VfR Neuburg-Donau. Hier ist um 15 Uhr Anpfiff. Und was es noch so Sportliches zu berichten gibt, das weiß mein Kollege Moritz Einzel.
1: Fußball. Erster Spieltag in der zweiten Liga. Heute Abend startet der VfL Wolfsburg in die neue Saison. Als vermögender Bundesliga-Absteiger gelten die Wölfe als Favorit, um direkt wieder aufzusteigen. Erster Gegner ist der erste FC Kaiserslautern. Wolfsburgs Trainer Tobias Strobel spürt eine Aufbruchstimmung.
2: Also das erste To-Do ist, was wir den Leuten geben wollen, ist, dass sie mit jeder Sekunde des Spieles merken, da ist eine Mannschaft auf dem Platz, die füreinander einsteht, die füreinander dieses Spiel spielt.
1: Anstoß ist um 20.30 Uhr. Schon ab 13 Uhr gibt es die Partien Heidenheim-Osnabrück, Darmstadt gegen Kiel, Karlsruhe-Bielefeld und Magdeburg gegen Braunschweig. Und auch in Liga 3 wird gespielt, auch mit bayerischer Beteiligung. Ingolstadt empfängt Würzburg und Regensburg ist zu Gast bei Viktoria Köln, beides ab 14 Uhr. Radsport, die 8. und damit vorletzte Etappe der Tour de France der Frauen steht auf dem Programm. Es geht von Sisteron nach Nizza. Zu erwarten ist eine Sprintankunft auf der Promenade des Anglais. Morgen endet die Tour de France Femme mit einem Rundkurs in Nizza. Und Schwimmen bei den Europameisterschaften in Paris steht heute der Abschluss der Freiwasserwettbewerbe an. In der Seine geht's in die Mixed-Staffel über die 4x1500 Meter. Und das war der Sport mit Moritz Einzel. 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
1: So langsam geht's aufwärts mit den Temperaturen. In Kempten sind es jetzt schon 18 Grad, in Lindau schon 21 und Richtung Sonthofen haben wir noch 17 Grad. Aber es werden deutlich mehr heute noch. Bis zu 31 Grad bekommen wir. Dazu gibt es auch ein bisschen Ostwind. Nachmittags ein paar kleine Quellwolken über den Alpen, aber alles harmlos. Und die kommende Nacht, die wird frisch. 13 bis 19 Grad. Aber morgen der Sonntag dann wieder richtig hochsommerlich mit ganz viel Sonnenschein, Südwestwind und bis zu 34 Grad. Abends wieder ein paar mehr Wolken mit dabei. Und in die neue Woche starten wir auch mit sonnigem Wetter rein. Ein paar Wolken sind auch mit dabei. Es bleibt schwül, deshalb kann es immer mal wieder ein paar Schauer und Gewitter geben. Teils sogar schon am Morgen.
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1: Um ganz genau eine Minute nach 9:30. Schönen guten Morgen auf die Allgäuer Straßen und da schaut's aktuell perfekt aus. Ihr kommt wieder störungsfrei durch.
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1: Ein paar Blitzer haben wir schon. Einmal auf der B12 bei Grafdesried wird geblitzt, dann in der Ziegelwesenweg bei Bad Wurzach in der 50er-Zone. Und das war's aber auch schon wieder. Habt ihr noch was anderes gesehen? Staus, Blitzer oder sonstiges? Dann jederzeit gerne kostenlos natürlich melden. Geht unter der 0805 70 80 90. Ansonsten, überall da, wo es geht, euch natürlich eine gute und vor allem sichere Fahrt.
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1: Und ich bin Niklas Bitzenauer. Wir starten zusammen rein in diesen Samstag und reden auch gleich über die Festwoche. Allgäu-Hit. Aber jetzt erstmal aktuelle Musik. Er hat's einfach drauf. Alex Warren. Fever Dream. Einen wunderschönen guten Morgen.

0: Glockenbach zusammen mit Astes, Dirty Dancing, richtig coole Nummer hier, um langsam wach zu werden an diesem Samstag. Und gestern war es ja schon soweit, da war die inoffizielle Eröffnung der Festwoche. Und ab heute startet dann wieder das größte Sommerfest im Allgäu. Die Allgäuer Festwoche feiert in diesem Jahr auch ein ganz besonderes Jubiläum. Bereits zum 75. Mal verwandelt sich das Festgelände in einen Treffpunkt für tausende Besuchende. Neben der Wirtschaftsmesse gehören natürlich auch die Bierzelte, Live-Musik und das gesellige Beisammensein wieder zum Programm. Zum runden Geburtstag haben die Veranstalter aber außerdem einige neue Attraktionen vorbereitet. Eva Konzelmann vom Kempten Messe und Veranstaltungsbetrieb.
1: Eine Fotoausstellung schaut zum Beispiel auf die Historie seit 1949 zurück. Da kann man in der Nähe des Finanzamts auf großen Bannern ein bisschen in die Vergangenheit eintauchen. Gewünscht war immer schon mal ein Weizenkarussell. Wir haben sogar zwei, die sich da im Freigelände oder beim Parkwirt drehen. Wir haben unsere Thementage, wo einerseits für Senioren, für Familien präsentieren sich die Arbeitgeber der Region, die Feuerwehr, das BRK. Dann haben wir die Bundeswehr da, also eine riesig bunte Mischung neben den ganzen Ausstellern, die permanent da sind natürlich. Wir haben eine Hüpfburg und überhaupt muss man sagen, dass für Familien extrem viel geboten ist. Nicht nur am Familientag, nämlich dem letzten Sonntag, sondern durchgängig.
0: Und zum Jubiläum rechnen die Veranstalter wieder mit einem großen Besucherandrang. Gleichzeitig hat das Thema Sicherheit noch einmal an Bedeutung gewonnen. Nach dem Anschlag auf den CSD in Berlin vor 2 Wochen wurden die Sicherheitsvorkehrungen für die Festwoche deshalb zusätzlich ausgeweitet.
1: Es wurde ja schon seit Jahren sehr viel Energie und auch Geld auf die Sicherheit verwendet. Die Besucher sehen das ja auch alljährlich, dass sich da immer mehr tut mit Absperrungen und Pollern und Torbewachungen. Und wir haben natürlich Besucherzählungen, wir haben die Möglichkeit, Durchsagen über das ganze Gelände oder in Teilen zu machen. Polizei, Feuerwehr, Rotkreuz oder beziehungsweise die Rettungsdienste stehen ja eh immer in den Startlöchern. Und speziell als Reaktion auf die neuesten Vorkommnisse wurde einfach die Sperrungen um das Gelände noch etwas vergrößert.
0: Ein weiterer Schwerpunkt liegt in diesem Jahr auf der Gastronomie. Nachdem es im vergangenen Jahr beim neuen Festzelt teilweise zu etwas längeren Wartezeiten bei Essen und Getränken gekommen war, sollen die Abläufe diesmal deutlich reibungsloser funktionieren.
1: Wir hatten letztes Jahr die Neuerung und die Betreiber konnten natürlich ihre Erfahrungen letztes Jahr sammeln. Das war kurz mal harter Einstieg, aber das sollte jetzt alles zusammenpassen. Genau, wir arbeiten also mit den Partnern vom letzten Jahr und sind da sehr gut aufgestellt.
0: Und vielleicht reicht es am Ende ja sogar für eine neue Bestmarke von den Besuchern her. Der Besucherrekord der Allgäuer Festwoche stammt nämlich aus dem Jahre 1988. Damals kamen mehr als 200.000 Menschen auf Festgelände.

0: Wir zählen ja jeden Tag mit. Wir haben ja komplette Besucherzählung, was wir auch brauchen, um zu wissen, ob wir zum Beispiel aus Sicherheitsgründen das Gelände dann vorübergehend, also den Einlass, sperren müssen. Ja, das bleibt immer spannend. Unsere Hoffnung ist natürlich, dass wir durch die entsprechende Bekanntheit der Veranstaltung, dass das schon ein bisschen Zugpferd ist, wenn dann auch noch Jubiläum ist. Aber es liegt auch immer mit am Wetter und so weiter. Aber die Aussichten sind ja hervorragend. Also von daher sind wir guter Dinge.
1: Ach, das auf jeden Fall. Heute um 10 Uhr wird sie dann eröffnet. Die 75. Allgäuer Festwoche, das Ganze offiziell. Dann warten 11 Tage voller Messe, Musik, Genuss und Jubiläumsprogramm auf die Besuchende. Wir sagen gleich mal viel Spaß auf der Festwoche. Und natürlich sind wir heute bei der Eröffnung auch live mit dabei. Könnt ihr dann auch auf unseren Social Media Kanälen mitverfolgen. Und natürlich auch hier bei unserem Programm in Samstag live auf Allgäuer Hits.

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1: Ich bin Katrin Müller. Der Industrieverband BDI begrüßt die zeitweise Aufhebung von Lkw-Fahrverboten an Sonn- und Feiertagen wegen des aktuellen Niedrigwassers auf wichtigen Wasserstraßen. Die Verlagerung von Gütern auf Schiene und Straße könne die Lieferketten stabilisieren, sagte der Vize-Geschäftsführer Holger Lösch der Rheinischen Post. Kritik kommt dagegen von der Umweltorganisation BUND. Der ChatGPT-Entwickler OpenAI stoppt vorerst sein neues KI-Modell Astra. Grund sind eigenmächtige Hackerattacken durch künstliche Intelligenz. OpenAI will seine künftigen Modelle härter kontrollieren.
2: Es erinnert an einen Science-Fiction-Film. Entwickler haben immer mehr Probleme, künstliche Intelligenz unter Kontrolle zu halten, weil die sich eigenständig macht. Passiert ist das zuletzt bei mehreren Tests, in der Programme aus ihrem Testumfeld ausgebrochen sind und sich in die Websites von Unternehmen gehackt haben. Schaden haben sie dort zwar nicht angerichtet, aber der Tech-Riese OpenAI will seine Software jetzt dennoch stärker überwachen und abschirmen. Vermutlich auch, weil sonst strengere Regeln der Politik drohen. Zuletzt hatten über 1000 KI Forscher davor gewarnt, dass das Entwicklungstempo unkontrollierbar zu werden drohe. Thomas Bremser, Nachrichtenredaktion.
1: Jede zweite Frau ist in Deutschland trotz langjähriger Versicherung von niedrigen Renten betroffen. Das berichtet das Statistische Bundesamt. Bei den Männern gibt es bei der Rente vor allem regionale Unterschiede.
3: Viele kommen mit ihrer Rente nicht mal über die Armutsgrenze hinaus. Jeder vierte Mann, der mindestens 45 Jahre eingezahlt hat, der bekommt weniger als gut 1.400 Euro im Monat, vor allem im Osten. Und die Frauen, jede zweite, egal wo sie wohnt, hat eine Niedrigrente. Das bedeutet aber nicht automatisch Altersarmut, denn viele hätten Zusatzeinkommen, sagt die Regierung. Sie steht aber in der Kritik, weil sie die Rente mit 63 abschaffen will. Claudia Wächter, Nachrichtenredaktion.
1: Zum Fußball. Hertha BSC ist mit einem Sieg in die neue Saison in der zweiten Bundesliga gestartet. Die Mannschaft von Trainer Stefan Leitl gewann das Eröffnungsspiel beim VfL Bochum mit 1:0. Ein Fanbanner im Berliner Gästeblock sorgte für Aufsehen. Weil das Spruchband ein Fluchttor verdeckte, wurde das Spiel kurzzeitig unterbrochen.
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4: Es ist auch am heutigen Samstag jetzt wieder richtig schön. Die Sonne scheint im gesamten Allgäu, das Ganze bei aktuellen Höchstwerten so um die 20 Grad. Aber das Thermometer steigt noch deutlich nach oben heute, bis zu maximal 31 Grad. Dazu gibt es ein paar Quellwolken, ein bisschen Ostwind, aber es bleibt auf jeden Fall trocken. Ebenfalls schön morgen, das Sonntag dann, also perfektes Wetter für die Festwoche. Es wird sogar noch ein Tick wärmer, bei bis zu 34 Grad. Am Abend kommen dann ein paar Wolken dazu, aber es bleibt trocken im gesamten Sendegebiet. Die Woche startet dann auch teils sonnig, teils bewölkt rein. Es bleibt schwül heiß. Es kann jeweils immer am Morgen sogar auch ein paar lokale Schauer und Gewitter geben.
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4: Und da fangen wir mal an auf der A7 Füssen heute Richtung Ulm beim Grenztunnel Füssen in beide Richtungen aktuell Blockabfertigung und dasselbe gilt auch für die A7 Ulm Richtung Füssen heute beim Reinhardshof-Tunnel. Die A7 Füssen heute Richtung Ulm ist auch noch mit dabei zwischen dem Grenztunnel Füssen und Nesselwang dichter Verkehr, da ein paar Minuten oben drauf rechnen.
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4: Na, wo werden heute schon am Samstagvormittag Blitzer gemacht, also teure Fotos. B12, bei Kraftesried, da steht ein Blitzer. Dann auch in Babenhausen auf der Hauptstraße wird geblitzt. In Bad Wurzach im Zielwesenweg, 50er-Zone, wird geblitzt. Und in Weingarten in der Waldseerstraße. Noch was anderes gesehen, Staus, Blitzer oder sonstiges, dann jederzeit gerne kostenlos natürlich melden. Geht unter 0800 5 70 80 90. Passt auf euch auf und kommt's gut durch.
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4: Und ich bin Niklas Bitzenauer und wünsche euch einen wunderschönen Start in diesen sonnigen Samstag. Jetzt mit dem Sommerhit 2026 von Shakira. Dai Dai.

0: Gut gelaunt geht's durch diesen Samstagvormittag mit Pachanta und Cruel Summer. Ja, und apropos Sommer, ich zum Beispiel lieb's, und es gibt viele, die diese Sommer lieben mit ganz viel Sonnenschein und heißen Temperaturen. Aber die Trockenheit wird auch im Allgäu immer mehr zum Problem. Obwohl unsere Region eigentlich für reichlich Niederschlag bekannt ist, zeigen sich die Folgen inzwischen deutlich. Wiesen trocknen aus, Bäche führen weniger Wasser und immer häufiger wird zum Wassersparen aufgerufen. Die Initiative Oberstdorf for Future fordert deshalb, dass sich der Markt Oberstdorf frühzeitig auf solche Entwicklungen vorbereitet mit einem sogenannten eigenen Dürreschutzkonzept. René Herrnkind von Oberstdorf for Future.
1: Ich frage mich, brauchen wir dafür überhaupt noch Argumente? Also jeder, der draußen unterwegs ist, sieht ja, wie dürr die Flächen sind. Und wer es nicht glaubt, was er oder sie sieht, der kann ja mal in diesem neuen Portal zu Niedrigwasser vom Bundesumweltministerium schauen, das halt NIWIS. Und da steht erschreckend deutlich, Grundwasserstand 80% in den Alpen extrem niedrig. Und da wir uns als Klimaaktivisten natürlich längst mit den Maßnahmen zur Klimaanpassung beschäftigen, sagen wir, dieser Sommer zeigt doch, wie wichtig die Weichenstellungen jetzt sind. Wir müssen uns für die Zukunft, für den nächsten Sommer vor Dürre schützen.
0: Ein konkretes Konzept gibt es bislang zwar noch nicht. Die Initiative hat aber bereits zahlreiche Vorschläge gesammelt, wie Oberstdorf besser mit längeren Trockenphasen umgehen könnte.
1: Vorschläge wäre zum Beispiel das Konzept Schwammstadt mit Flächen zum Versickern und Speichern von Regenwasser mal anzuschauen. Das bietet durchaus interessante Ansätze auch für ländliche Regionen. Außerdem denken wir, baurechtlich lässt sich da einiges lenken. Wir können uns keine weitere Versiegelung von Flächen leisten. Gibt es Möglichkeiten, Regenwassernutzung für den Garten und Brauchwasserleitungen für die WC-Spülung in den Häusern zu fördern? Können wir uns vielleicht nächstes Jahr als Gemeinde auch an solchen Aktionen wie Abpflastern beteiligen? Da werden die Quadratmeter, die von Pflastersteinen befreit werden, gesammelt und bundesweit verglichen.
0: Dazu gehört aber auch, Moore wieder stärker zu renaturieren, weil sie Wasser besonders gut speichern können. Außerdem müsste geprüft werden, wie modern das Wassermanagement in Oberstdorf aufgestellt ist, etwa durch die digitale Überwachung von Grundwasserständen oder Wasserspeichern. Und auch die Entwicklung in weiteren höheren Lagen spielt eine wichtige Rolle.
1: Wie sieht es auf den Alpen aus? Das hat ja auch eine wirtschaftliche Dimension. Wenn die Tiere nur noch dürres Gras, Heu am Halm knabbern können, nicht genug zu trinken kriegen können, dann geht natürlich die Milchleistung zurück. Gibt es vielleicht sogar Möglichkeiten, größere Zisternen auf den Alpen zu bezuschussen? Haben wir irgendwelche Möglichkeiten, versiegende Bergquellen zu schützen? Und ein ganz interessanter Ansatz ist uns begegnet, schwimmende Gärten auf Seen. Da kann man zum Beispiel Gemüse und Kräuter anpflanzen. Und wir haben ja ein paar Seen. Könnte sich da ein kleiner, interessanter Wirtschaftszweig entwickeln?
0: Neben dem Wassermanagement sieht die Initiative aber auch beim Hitzeschutz und in der Landwirtschaft Handlungsbedarf. Viele Flächen seien in den vergangenen Jahren so verändert worden, dass Regenwasser schneller abfließe. Künftig müsse der Fokus wieder stärker darauf liegen, Wasser möglichst lange in der Landschaft zu halten.
1: Je dichter die Böden sind, das sehen wir ja auch, desto weniger sickert der Regen, der dann ja mal fällt, in die Tiefe ein. Und das ist natürlich ein Riesenproblem. Bisher gilt das Allgäu als extrem regenreiche Region in Deutschland. Vielleicht ist das schon Vergangenheit. Das wäre natürlich dramatisch. Und auch die Landwirtschaft, die bei uns ja doch eher noch kleinteiliger ist, hat Möglichkeiten, zum Beispiel durch Humusaufbau, Förderung von Fruchtbarkeit in den Böden, die Durchlässigkeit zu fördern. Aber auch als CO2-Speicher ist der humusreiche Boden ein wichtiger Schatz, den wir nutzen müssen.
0: Für Oberstdorf for Future ist deshalb klar, die Gemeinde braucht ein umfassendes Dürreschutzkonzept, um sich langfristig auf heißere und trockenere Sommer einzustellen. Jetzt hofft die Initiative auf Gespräche mit der Gemeinde, damit aus den Ideen möglichst bald konkrete Maßnahmen werden. Na dann, mal sehen, wie es da weitergehen wird. Wir halten euch natürlich auf dem Laufenden.

0: Aktuelle von Sky Newman, richtig schön gesungen. Man of the House. Und ich hätte was für euch. Eufachgurt in Oberreute heißt's am 11. und 18. 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Freut euch auf regionale Spezialitäten, spannende Verkostungsstationen und interessante Einblicke eines Biersommeliers. Treffpunkt ist der Dorfplatz in Oberreute. Aber eine kleine Bitte, meldet euch vorab bei der Gästeinformation an.
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1: Die Sonne, sie scheint im gesamten Allgäu. Es wird auch immer wärmer und die Höchstwerte erreichen heute die 31 Grad. Ein bisschen Ostwind ist damit dabei. Aber das ist ja für alle Festwochenbesucher das perfekte Wetter eigentlich, wenn es da so ein bisschen ein angenehmes Windchen hat. Apropos, in der knappen halben Stunde ist es soweit. Ab 10 Uhr, dann wird die Allgäuer Festwoche eröffnet. Sind wir schon gespannt, wie es abgehen wird. Morgen, das Sonntag, dann auch wieder richtig schön hochsommerlich mit Südwestwind. Nachmittags deutlich wärmer bei bis zu 34 Grad. Am Abend gibt es ein paar Wolken, aber die können uns gar nichts. Es bleibt auf jeden Fall trocken. Die Woche startet am Montag und auch am Dienstag mit richtig schönem Wetter rein. Es gibt ein paar Wolken, ist auch spülheiß. Es kann hier und da immer mal wieder krachen. Es kann auch am Morgen mal der Fall sein, aber eigentlich meistens so nachmittags, abends. Und ja, so geht's dann eigentlich auch weiter.
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1: Mit der A7 Füssenreute Richtung Ulm. Bei dem Grenztunnel Füssen in beide Richtungen Blockabfertigung. Und Blockabfertigung gibt es auch auf der A7 Ulm Richtung Füssenreute beim Reinhardshof-Tunnel. Zeitverlust auf der A7 Ulm Richtung Füssenreute gibt es 4 Minuten zwischen Nesselwang und dem Grenztunnel Füssen. Dichter Verkehr liegt auch an der Blockabfertigung und auch bei der Gegenrichtung zwischen dem Grenztunnel Füssen und Nesselwang. Und jetzt kam gerade noch frisch rein, die Blockabfertigung bei beiden Tunneln, die sind voraussichtlich bis 13 Uhr geplant. Da könntet ihr auch ein bisschen planen, wie, wann und wo ihr vor allem fahren wollt.
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1: Es wird geblitzt. Einmal auf der B12 bei Kraftesried. Auf der 96 Höhe Erkheim steht auch einer. In Bad Wurzach im Ziegelwiesenweg bei der 50er-Zone steht ein Blitzer. Und das war's aber auch schon wieder. Es ist relativ ruhig blitztechnisch. Noch was anderes gesehen, was wir vielleicht noch nicht auf dem Schirm haben, dann jederzeit gerne kostenlos melden. Geht unter der 0805 70 80 90. Kommt's gut durch.
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1: Servus, ich bin Niklas Bitzenauer. Wünsche euch einen wunderschönen Samstag. Wir sind heute bei Samstag Live zusammen bis 13 Uhr und da haben wir noch ganz viel gute Laune-Musik mit am Start. Zum Beispiel gleich von Twisted Sister, We're Not Gonna Take It. Richtig coole Nummer aus dem Jahre 1984. Und los geht's mit der aktuellen von Licky Lee, die auch I Follow River gesungen hat. Lucky Again.

0: geht's durch diesen Samstagvormittag hier auf Algohit mit Daisys Justin Bieber. Und der Countdown läuft auch. In einer Viertelstunde wird dann die Allgäuer Festwoche jetzt endlich eröffnet. Die Jubiläumsfestwoche, die 75. Aber wenn wir uns auch das Wetter so anschauen, ist ja wirklich eine richtige Pracht. Nicht nur für die Fevo. Meistens scheint nämlich auch die Sonne. Und was gibt's da Schöneres, als generell rauszugehen an den See, auf die Berge oder einfach in die Natur? Und auch Gottesdienste werden um diese Jahreszeit überall dort gefeiert, wo es schön ist. Da wird ein Biertisch zum Altar und die Bläserchöre packen ihre Instrumente für draußen. Bisschen mal was anderes.
1: Das Herz geht einem öfter, wenn man ist dankbar und hat eine Gelegenheit, sich auch bei Gott zu bedanken.
2: Die Mischung aus Landschaft und Gottesdienst, das finde ich schon beeindruckend.
3: Man merkt, dass die Kirche etwas mehr macht als eben nur den üblichen Gottesdienst.
4: Ja, ich habe voll sehr lausig gefroren hier oben. Da war es zwar schön, aber ein eisiger Winter.
5: Wenn man da bei Gott ist, da wird man so vor Gott gewärmt und dann passt es wieder.
0: Na, ich meine, macht doch sicher auch mehr Spaß, auch den Gottesdienst draußen zu verbringen. Und allein in Bayern gibt's morgen wieder zahlreiche Gottesdienste im Grünen, am Rotsee, am Walberla oder einfach draußen vor der eigenen Kirche. Auch im Allgäu geht die Kirche nach draußen, zum Beispiel beim Gottesdienst am Waldfestplatz in Fischen im Weidach am Sonntag um 10.30 Uhr. Dort wird unter freiem Himmel gefeiert, bei schlechtem Wetter geht's in die Kirche zum guten Hirten. Und wenn ihr wissen wollt, wo in eurer Nähe noch heute oder morgen die Kirche nach draußen geht, schaut einfach auf www.kircheimgrünen.de.

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1: Ich bin Katrin Müller. Unionsfraktionschef Thorsten Frey beharrt auf Abschaffung der abschlagsfreien Frührente nach 45 Beitragsjahren, sieht aber auch die Notwendigkeit einer sozialen Abfederung. Eine Härtefallregelung bei der Abschaffung der Rente mit 63 sei in jedem Fall angezeigt, sagte Frey der Funke Mediengruppe. Und auch über eine Übergangsregelung werde man reden, so Frey. Beides ist im Rentenkonzept der Expertenkommission bereits vorgesehen. Nordrhein-Westfalen, Rheinland-Pfalz, Niedersachsen und das Saarland haben das Sonn- und Feiertagsfahrverbot für bestimmte Lkw-Transporter aufgehoben. Grund ist das Niedrigwasser in deutschen Flüssen. Der Industrieverband BDI begrüßt die Maßnahme. Kritik kommt von der Umweltschutzorganisation BUND.
2: Niedrige Flusspegel seien ein Symptom der Klimakrise. Mit mehr Lkw auf Autobahnen lasse sich das Problem nicht lösen. Das sagte BUND-Chef Band der Rheinischen Post. Die Wirtschaft ist dagegen erleichtert, denn durch die niedrigen Flusspegel können Schiffe teilweise nur mit einem Bruchteil der üblichen Ladung fahren. Durch das gelockerte Fahrverbot können in den nächsten Wochen mehr Güter auf den Straßen transportiert werden. Es gilt nur für Fahrten, die mit dem Niedrigwasser zu tun haben und nicht für Schwertransporte. Wenn Laster durch andere Bundesländer fahren müssen, brauchen Sie eine Sondergenehmigung. Thomas Bremser, Nachrichtenredaktion.
1: Der ukrainische Präsident Selenskyj besucht aktuell Serbien. Das Land hat enge Beziehungen zu Russland und gehört zu den wenigen europäischen Staaten, die sich den EU-Sanktionen gegen Moskau nicht angeschlossen haben.
3: Selenskyj traf am Abend zu seinem ersten offiziellen Besuch in Belgrad ein. Er sprach von wichtigen Verhandlungen über den Ausbau der Wirtschaftsbeziehungen beider Länder. Einfach sind die Beziehungen aber nicht. Der serbische Präsident Vučić hatte im Juli in Kiew beim Gipfel der südosteuropäischen Staaten erneut nicht die Abschlusserklärung unterzeichnet. Das Dokument sah neben der weiteren Unterstützung der Ukraine im russischen Angriffskrieg auch eine für Serbien schwierige Erhöhung des Drucks auf Moskau vor. Aus Moskau, Ulf Mauder.
1: Kinder- und Jugendärzte sehen beim Schutz vor sozialen Medien ein Versagen der Eltern. Die Probleme würden sich immer weiter verschärfen, sagte der Sprecher des Berufsverbands Jakob Maske der Neuen Osnabrücker Zeitung. Es sei längst erwiesen, dass Social Media vor allem junge Menschen krank und dumm mache. Der Verband ist deshalb auch für ein Social Media Verbot für unter 14-Jährige.
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4: Es ist ein Träumchen, das Wetter da draußen im gesamten Allgäu. Die Sonne, sie scheint und die Temperaturen gehen auch hoch. Maximalwerte kriegen wir heute mit Ostwind bei 26 bis maximal 31 Grad. Morgen, der Sonntag, dann auch wieder richtig schön mit ganz viel Sonnenschein. Es bleibt auch trocken. Mit Südwestwind wird es noch ein Tick wärmer bei 29 bis 34 Grad. Abends gibt es vorübergehend ein paar Wolken, aber die können uns gar nichts. Es bleibt auf jeden Fall trocken. Und auch in die neue Woche startet mal richtig schön rein mit ganz viel Sonnenschein. Es gibt auch ein paar Wolken, es wird wieder schwül heiß. Es kann hier und da demnach auch immer mal wieder ein Schauer und Gewitter geben, teils vor allem schon am Morgen. Und ja, also ich glaube, das kann man auf jeden Fall akzeptieren, das Wetter.
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4: Da haben wir die A7 Füssen-Reute Richtung Ulm beim Grenztunnel Füssen in beide Richtungen. Hier die Blockabfertigung, das Ganze noch bis ca. 13 Uhr. Und deswegen braucht ihr auch zwischen dem Grenztunnel Füssen und Nesselwang ein bisschen mehr Zeit. Ebenfalls eine Blockabfertigung gibt es beim Reinhardshof-Tunnel. Da ist auch auf der A7 Ulm Richtung Füssen-Reute und das Ganze auch bis 13 Uhr. Dann haben wir noch die A7 Füssen-Reute Richtung Ulm zwischen dem Kreuz Memmingen und Dettingen an der Iller. 4 Kilometer Stau plus 13 Minuten da. Die A7 Ulm Richtung Füssen-Reute, so rum zwischen Nesselang und dem Grenztunnel Füssen, hier auch dichter Verkehr plus 5 Minuten. Dann haben wir auch noch die A980 Abzweig Waltenhofen beim Autobahndreieck Allgäu in Richtung Waltenhofen. Zwischen Durach und Waltenhofen dichter Verkehr, auch ein paar Minuten draufrechnen. Und die B19 Kempten Richtung Kleinweißertal ist auch noch mit dabei. Zwischen Sonthofen Süd und Oberstdorf hier 4 Minuten on top rechnen.
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4: Na, wo werden sie gemacht? Die teuren Fotos bei uns im Allgäu aktuell an diesem Samstagvormittag. Auf der B12 Höhe Kraftesried, dann auf der A96 bei Erkheim. In Bad Wurzach wird im Ziegelwiesenweg geblitzt in der 50er-Zone und das war's auch schon wieder. Aber habt ihr noch was entdeckt, was wir vielleicht noch nicht auf dem Schirm haben? Dann gerne jederzeit melden unter der 0805 70 80 90. Kommt's gut durch.
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4: Und die ersten sind schon auf der Festwoche angekommen, weil seit 4 Minuten ist die offizielle Eröffnung. Allgäu. Und wir sind natürlich auch mit live vor Ort. Mein Kollege Thomas Häuslinger wird uns berichten. Also gerne auf Social Media vorbeischauen und auch weiter in Allgäu hören, weil wir werden natürlich euch auch im Programm berichten, wie es gelaufen ist. Jetzt starten wir erstmal rein mit der aktuellen von Teddy Swims, Mr. Neudoll.

0: Für einen Banger aus dem Jahre 2007 von den Ärzten. Junge, hier am Samstagvormittag. Also ich glaube, jetzt sind wirklich langsam dann alle wach. Also die zumindest noch nicht auf der Fähre unterwegs sind. Aber wir reden jetzt mal über ein echtes Multitalent aus dem Allgäu. Bernhard Ling aus Oberstaufen sorgt als Sprecher der Vierschanzentournee für große Sportmomente. Produziert mit seiner eigenen Filmfirma preisgekrönte Streifen. Steht mit seiner Band Hinterfier auf der Bühne und ist auch als Autor aktiv. Bei all den unterschiedlichen Projekten bleibt eines für ihn aber ganz wichtig. Seine Heimat Oberstaufen. Das hat er uns im Kaffeeklatsch die Woche verraten. Egal wie weit ihn Reisen oder berufliche Projekte geführt haben, am Ende hat sie ihn immer wieder zurück hier ins schöne Allgäu gezogen. Für ihn ist der Ort deshalb auch die perfekte Inspirationsquelle. Und genau dort spielt auch sein neues Buch, ein Krimi mit dem Titel Ein Dorf stinkt zum Himmel. Ein spannender Fall mitten aus der Heimat mit Oberstaufen als Schauplatz.
1: Und wer das Oberstaufen der 80er Jahre noch so ein klein wenig vor sich hat, der weiß, wovon ich spreche. Das war ja die Zeit, als die Schrotkur an ihrem Höhepunkt war. Also es wirklich Tanzlokale, jeden Abend Live-Musik in verschiedensten Lokalen. In dieser Zeit spielt das Buch, es passiert eben ein ganz fieser Gülle-Anschlag, ein Pschütte-Anschlag. Zunächst mit einer Pschütte-Tüte auf dem Wochenmarkt. Dann wird tatsächlich der Kurpark geflutet. Es kommt ein Erpresserbrief auf der Gemeinde an, der die Belange der Landwirtschaft eben in die Mitte stellt. Und eine Riesenaufregung im ganzen Dorf. Und jeder gegen jeden. Es kriegt jeder so ein bisschen sein Fett ab. Das ist schon sehr, sehr skurril und auch ein bisschen derb, das muss man auch wissen.
0: Aber auch sehr, sehr lustig. Vom Erfolgsrezept zum Start ins Leben. Ja, denn die Grundlagen fürs Lernen werden schon in jungen Jahren gelegt. Und das funktioniert manchmal ganz ohne Klassenzimmer, Plastik, Spielzeug oder feste Wände. Im Naturkindergarten am Sonnenhang in Bad Hindelang verbringen rund 20 Kinder ihren Alltag fast ausschließlich draußen. Bei jedem Wetter und mitten in der Natur. Dort wird geklettert, entdeckt und gespielt, wobei die Umgebung selbst zum Spielplatz wird. Warum das so gut funktioniert, Leiterin Sarah Bart.
2: Gibt den Kindern automatisch Anreiz zum sich entdecken, zum forschen, zum sich erleben, zum spüren, sich wahrzunehmen und ist einfach eine große Bereicherung, um einfach mal weg von diesem Spielzeug, weg von Medien, die man immer um sich hat, wirklich wieder so Kind sein, draußen sein, frei sein, unter freiem Himmel. Gleichzeitig ist bei uns schon auch so, dass wir natürlich auch Stifte haben zum Malen und auch angeleitet werden mit Angeboten. Aber es ist halt alles überwiegend draußen und auf einer Terrasse oder auf der Wiese. Also man kann sich so verteilen und kann viel mehr den Bedürfnissen und dem, was die Kinder brauchen, eigentlich näher kommen als manchmal in einem Haus.
0: Wenn ihr jetzt neugierig geworden seid und die beiden Gespräche komplett hören möchtet, kein Problem, die vollständigen Interviews oder besser gesagt Kaffeeklatsch gibt es natürlich jederzeit zum Nachhören auf unserer Homepage allgäuhit.de. Er holte WM-Medaillen in die Region und rettet im Alltag Menschenleben. Für sein Engagement gab es jetzt das Bundesverdienstkreuz für das Memminger DLRG-Urgestein Jürgen Bohnemann. Und über sein ehrenamtliches Engagement erzählt er am Montag im Kaffeeklatsch, wie immer zwischen 9 und 10 Uhr bei meiner Kollegin Marion Daltrozzo.

0: Temple City, Self-Aware. Richtig coole Nummer. Und falls ihr noch einen Tipp braucht, ab heute bis zum 16. August wird nämlich auf Schloss Achberg die Barockwoche mit einem abwechslungsreichen Jubiläumsprogramm gefeiert. Mit musikalischen Führungen, Familienangeboten und spannenden Einblicken in die Geschichte des Schlosses. Ein besonderes Highlight erwartet euch am 15. August mit der feierlichen Enthüllung eines nach 300 Jahren restaurierten historischen Gemäldes. Alle Infos zur Barockwoche gibt's natürlich auch online auf schloss-achberg.de.
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1: Die Sonne, sie scheint im gesamten Allgäu. Die Temperaturen gehen nach oben. 22 bis 25 Grad sind es schon und es werden noch bis zu 31 Grad heute mit einem leichten Ostwind. Ein paar Quellwolken können hier und da mal vorbeischauen, aber es bleibt auf jeden Fall trocken. Morgen, der Sonntag, dann auch richtig schön mit ganz viel Sonnenschein. Mit Südwestwind bekommen wir 29 bis maximal 34 Grad. Abends auch wieder ein paar Wolken, es bleibt aber auch hier trocken. Und auch der Wochenendbeginn ist dann richtig, richtig schön mit ganz viel Sonnenschein. Ein paar Wolken, es wird auch wieder schwül heiß und wir müssen immer wieder mit lokalen Schauern und Gewittern teils auch schon am Morgen rechnen.
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1: Fangen wir mal an. Es ist einiges los auf den Allgäuer Straßen aktuell. Einmal aufgepasst auf der B19 Oberstdorf Richtung Kempten zwischen der B308 bei Immenstadtzentrum und Immenstadt Nord. Gefahr durch ein Plastikteil auf dem rechten Fahrstreifen. Dann haben wir die A7 Füssenreute Richtung Ulm beim Grenztunnel Füssen in beiden Richtungen in die Blockabfertigung. Noch bis heute ca. um 13 Uhr. Und ebenfalls auch Blockabfertigung auf der A7 Ulm Richtung Füssenreute beim Reinhardshoftunnel ebenfalls bis ca. 13 Uhr. 14 Minuten und top braucht es auf der A7 Füssenreute Richtung Ulm zwischen Kreuz Memmingen und Dettingen an der Iller. Hier 5 Kilometer stockender Verkehr. Die A7 Füssenreute Richtung Ulm zwischen dem Grenztunnel Füssen und Nesselwang ist auch mit dabei. Hier ein paar Minuten oben drauf rechnen und 10 Minuten braucht es auf der Gegenrichtung. Länger A7 Ulm Richtung Füssenreute zwischen Nesselwang und Füssen 1 Kilometer Stau hier. Die A96 München Richtung Lindau ist auch mit dabei, zwischen Memmingen Nord und dem Kreuz Memmingen dichter Verkehr, plus 4 Minuten da. 10 Minuten dauert es länger auf der B16 Kaufbeuren Richtung Füssen zwischen Rosshaupten und Rieden am Fockensee. Dann haben wir auch die B308 Sonthofen Richtung Lindau zwischen Immenstadtstein und Immenstadt dichter Verkehr, plus 7 Minuten sind es da. Aufgepasst dann auch noch im Kreis Lindau und dem Kreis Oberallgäu auf der Startstraße 2001 zwischen Ebratshofen und Siebratshofen in beide Richtungen. Gefahr durch eine Unfallaufnahme, da hat es gekracht, da ist die Richtungsfahrbahn gesperrt. Und die B308 ist auch noch mit dabei, Lindau Richtung Sonthofen zwischen Teilkirchdorf und Immenstadt steindichter Verkehr, plus 5 Minuten da planen.
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1: Wo werden teure Fotos einmal gemacht? In Buchloh in der Rudolf-Diesel-Straße, 50er-Zone, auf der B12 bei Kraftesried. In Buchenberg auf der Startstraße 2055 steht auch ein Blitzer, dann in Leutkirch bei der L318. In Wangen auf der L320 wird ebenfalls geblitzt und in Balderschwang auf der OA9. Noch was anderes gesehen, Staus, Blitzer oder sonstiges, na dann immer gerne kostenlos her damit. Geht unter der 0800 570 80 90.
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1: Einen wunderschönen Samstagvormittag. Ich bin Niklas Bitzenauer und wir starten rein mit Martin Garrix und Checks. Told you so. 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

0: Samstagvormittag hier auf Allgäu Hit. Und ja, wir wissen es ja eigentlich auch, dass wir in der schönsten Region Deutschlands leben, dem Allgäu. Na, guten Morgen.
1: Wir wohnen da, Niklas, wo andere Leute Urlaub machen.
0: So schaut's aus. Marion Daltrotz, so wunderschönen guten Morgen.
1: Grüß dich, servus, hallo.
0: Und es ist jetzt auch tatsächlich offiziell, das Allgäu bleibt eines der beliebtesten Urlaubsziele in Bayern, ja?
1: Yes!
0: Im ersten Halbjahr dieses Jahres sind die Übernachtungszahlen sogar ganz leicht gestiegen, trotz eines schwächeren Junis. Wie das zusammenpasst, das hast du dir mal ein bisschen angeschaut, aber fangen wir mal an, wie fällt denn die Bilanz so generell aus?
1: Die fällt tatsächlich sehr positiv aus, denn von Januar bis Juni, also im ersten Halbjahr, wurden hier bei uns im Allgäu und in Bayerisch-Schwaben insgesamt rund 7,8 Millionen Übernachtungen gezählt. Das sind 0,4% mehr als im Vorjahr. Vor allem wir, also das Allgäu, hat zugelegt. Hier gab es über 6 Millionen Übernachtungen und ein Plus von 1%. Das zeigt, dass die Region bei Urlaubern weiterhin ganz hoch im Kurs steht.
0: Okay, das ist ja erstmal alles sehr positiv, super, aber mega, der Juni allein war allerdings ein bisschen schwächer als im Vorjahr. Muss man sich darüber jetzt ein bisschen Sorgen machen oder nee?
1: Nee, ganz und gar nicht. Also wirklich überhaupt nicht. Das hat nämlich einen ganz einfachen Grund. Im vergangenen Jahr, also 2025, da lagen die Pfingstferien komplett im Juni.
0: Ah.
1: Und diesmal fielen sie teilweise in den Mai. Dadurch wurden viele Urlaube einfach vorgezogen. Die starken Zahlen aus dem Mai gleichen das im Halbjahresergebnis aber wieder aus.
0: Das ist doch super. Wer macht denn eigentlich überwiegend bei uns Urlaub hier? Kann man das ein bisschen so sagen?
1: Einteilen meinst du? Ja, ganz klar. Das sind die Deutschen natürlich. Rund 86% der Gäste kommen aus dem Inland. Inlandurlaub liegt absolut im Trend. Und bei den internationalen Gästen liegen die Schweizer vorne, gefolgt von den Urlaubern aus den Niederlanden und Österreich. Also Länder, die so um uns rum sind. Und mit einer durchschnittlichen Aufenthaltsdauer von 3,3 Tagen bleiben die Gäste im Allgäu auch vergleichsweise lange. Das sorgt natürlich für Optimismus mit Blick auf die zweite Jahreshälfte.
0: Na klar, dann müssen wir auch gleich mal hoffen, auch wenn wir zwei eigentlich Sommerfans sind,
1: ja.
0: Dass es ein starker, schneereicher Winter wird, dass dann auch die Skisaison richtig schön für ganz viel Tourismus bei uns sorgt und die Kassen voll werden.
1: Die Kassen voll werden. Wir haben ja noch die Herbstferien und bei uns fällt ja die großen Sommerferien komplett in die zweite Jahreshälfte. Mhm. Also da ist noch ich schon noch was drin.
0: Ja, absolut. Dann sage ich vielen lieben Dank für die Infos, Mary, und dir noch ein schönes Restwochenende.
1: Danke dir.

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1: Ich bin Katrin Müller. Der Industrieverband BDI begrüßt die zeitweise Aufhebung von Lkw-Fahrverboten an Sonn- und Feiertagen wegen des aktuellen Niedrigwassers auf wichtigen Wasserstraßen. Die Verlagerung von Gütern auf Schiene und Straße könne die Lieferketten stabilisieren, sagte der Vize-Geschäftsführer Holger Lösch der Rheinischen Post. Kritik kommt dagegen von der Umweltorganisation BUND. Der ChatGPT-Entwickler OpenAI stoppt vorerst sein neues KI-Modell Astra. Grund sind eigenmächtige Hackerattacken durch künstliche Intelligenz. OpenAI will seine künftigen Modelle härter kontrollieren.
2: Es erinnert an einen Science-Fiction-Film. Entwickler haben immer mehr Probleme, künstliche Intelligenz unter Kontrolle zu halten, weil die sich eigenständig macht. Passiert ist das zuletzt bei mehreren Tests, in der Programme aus ihrem Testumfeld ausgebrochen sind und sich in die Websites von Unternehmen gehackt haben. Schaden haben sie dort zwar nicht angerichtet, aber der Tech-Riese OpenAI will seine Software jetzt dennoch stärker überwachen und abschirmen. Vermutlich auch, weil sonst strengere Regeln der Politik drohen. Zuletzt hatten über 1000 KI Forscher davor gewarnt, dass das Entwicklungstempo unkontrollierbar zu werden drohe. Thomas Bremser, Nachrichtenredaktion.
1: Jede zweite Frau ist in Deutschland trotz langjähriger Versicherung von niedrigen Renten betroffen. Das berichtet das Statistische Bundesamt. Bei den Männern gibt es bei der Rente vor allem regionale Unterschiede.
3: Viele kommen mit ihrer Rente nicht mal über die Armutsgrenze hinaus. Jeder vierte Mann, der mindestens 45 Jahre eingezahlt hat, der bekommt weniger als gut 1.400 Euro im Monat, vor allem im Osten. Und die Frauen? Jede zweite, egal wo sie wohnt, hat eine Niedrigrente. Das bedeutet aber nicht automatisch Altersarmut, denn viele hätten Zusatzeinkommen, sagt die Regierung. Sie steht aber in der Kritik, weil sie die Rente mit 63 abschaffen will. Claudia Wächter, Nachrichtenredaktion.
1: Spanien dreht den Spieß um. Das Land reagiert mit eigenen Grenzkontrollen auf Italiens Weigerung, die wegen der Ceuta-Migrationskrise eingeführten Kontrollen aufzuheben. Ab heute würden Reisende aus Italien zunächst bis zum 7. September stichprobenartig an Häfen und Flughäfen kontrolliert, zitieren mehrere Medien aus einem Dekret der Regierung in Madrid.
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4: Es ist richtig schön hochsommerlich im gesamten Allgäu an diesem Samstagvormittag. Es wird auch immer wärmer und im Laufe des Tages erreichen wir bis zu 31 Grad. Ein paar Quellwolken sind auch mit dabei. Es bleibt aber trocken. Morgen, der Sonntag, dann ebenfalls perfektes Wetter, um auch auf die Festwoche zu gehen. Die Eröffnung, die läuft aktuell noch. Da sind wir schon gespannt, was dann unser Kollege der Tommy Häuslinger uns erzählen wird später. Aber ist auf jeden Fall perfektes Festwochenendwetter. Auch am Sonntag bis zu 34 Grad, abends ein paar Wolken, aber es bleibt auf jeden Fall trocken. Und auch in die neue Woche starten wir mit ganz viel Sonnenschein, ein paar Wolken, es wird wieder schwül heiß. Das heißt, hier und da kann es immer mal wieder Schauer und Gewitter geben.
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4: Aufgepasst, weiterhin um 3 Minuten nach 11 auf der B19 Oberstdorf Richtung Kempten zwischen der B308 Immenstadtzentrum und Immenstadt Nord. Hier Gefahr durch ein Plastikteil auf dem rechten Fahrstreifen. Blockabfertigung. Einmal auf der A7 Füssen-Reute Richtung Ulm beim Grenztunnel Füssen in beiden Richtungen. Das Ganze noch bis 13 Uhr. Und auch auf der A7 Ulm Richtung Füssen-Reute beim Reinhardshof-Tunnel ebenfalls Blockabfertigung. Auch da bis maximal 13 Uhr. Dann haben wir ein bisschen Stau. Einmal auf der A7 Füssen-Reute Richtung Ulm zwischen Memmingen Süd und Dettingen an der Iller sind 5 Kilometer on top. Heißt für euch 16 Minuten drauf rechnen. Die A7 Füssen-Reute Richtung Ulm zwischen dem Grenztunnel Füssen und Nesselwang dichter Verkehr. Da ein paar Minuten drauf rechnen. Bei der Gegenrichtung sind schon ein bisschen mehr. Ganzer Kilometer ist es da und 9 Minuten on top. Dann haben wir auch die A96 München Richtung Lindau mit dabei. Zwischen Memmingen Ost und dem Kreuz Memmingen 1 Kilometer Stau plus 5 Minuten Zeitverlust. 7 Minuten dauert es länger auf der B16 Kaufbeuren Richtung Füssen zwischen Rosshaupten und Rieden am Voggensee. Ein bisschen mehr los ist auch auf der B16 Kaufbeuren Richtung Füssen zwischen Füssen und Füssen Erlisholz. Dann auch die B19 ist mit am Start. Kempten Richtung Oberstdorf zwischen Sonthofen und Fischen dichter Verkehr. Die B310 Hindelang-Oberjoch Richtung Nesselwang zwischen dem Kreisverkehr Eumittelberg und Eumittelberg hier auch dichter Verkehr, 6 Minuten on top. Und aufgepasst noch im Kreis Lindau und Kreis Oberallgäu auf der Startstraße 2001 zwischen Ebratshofen und Siebratshofen. In beiden Richtungen läuft eine Unfallaufnahme. Die Richtungsfahrbahn ist deswegen gesperrt.
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4: Dann gucken wir doch mal nach. Wo werden teure Fotos gemacht? Aktuell bei uns im Allgäu. Einmal auf der Startstraße 2055 bei Buchenberg. In Leutkirch auf der L318 und auf der L319 ebenfalls bei Leutkirch. Auf der L320 bei Wangen steht auch ein Blitzer. Dann in Balderschwang auf der OA9 wird geblitzt. Auf der B12 bei Kraftesried und in Buchloe in der Rudolf-Diesel-Straße 50er-Zone. Das war's jetzt aber. Noch was anderes gesehen? Staus, Blitzer oder sonstiges? Na, dann immer her damit. Geht natürlich kostenlos unter der 0800 5 70 80 90. Überall da, wo es geht, euch natürlich eine gute und vor allem sichere Fahrt.
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4: Mit Niklas Bitzenauer an diesem wunderschönen sonnigen Samstag. Genießt's natürlich auch mit der Playlist von Allgäu Hit. Allgäu Hit. Und da starten wir gleich rein. Mit aktueller Musik. Sie ist endlich wieder zurück. Wir lieben sie. Ariana Grande, kleine Großitalienerin. 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

0: One more time. Also da muss man ja mitsingen bei dem Lied. Britney Spears, Baby, One More Time an diesem Samstagvormittag. Und an der Stelle sagen wir mal... Herzlichen Glückwunsch an all diejenigen, die heute Geburtstag haben, weil ihr habt tatsächlich mit einem sehr, sehr bekannten Sänger gleichzeitig Geburtstag. Shawn Mendes, er wird heute erst 28 Jahre alt, kann aber schon auf eine lange Karriere erst auf YouTube, dann in den Charts zurückblicken. Wenn ihr so erfolgreich sein wollt wie er, braucht ihr anscheinend nur die richtige Gitarre. Vor einem Monat hat Shawn Mendes zwei Gitarrenmodelle auf den Markt gebracht. Und er schwärmt tatsächlich. Wer dieses Instrument in die Hand nimmt, wird sofort inspiriert. Und tatsächlich, es könnte auch sein, dass da dann ganz wunderbare Dinge passieren.
1: When you pick them up, you feel like...
0: Nochmal.
1: When you pick them up, you feel like... There's just something about the way they're made. There's something inspiring, and when you're inspired, you play better. When you play better, it's just kind of this upward spiral of goodness. So I hope people feel that.
0: Ja, also klingt auf jeden Fall so, als ob es mit der richtigen Gitarre ganz leicht ist, eine Musikkarriere wie Shawn Mendes zu starten. Leicht, aber nicht ganz billig, muss man dazu sagen. Das günstige Modell kostet 1.500 Euro. Für das edlere Modell sind es fast 7.000 Euro, die da fällig wären. Vielleicht sparen wir uns das Geld und überlassen das mit der Musik lieber Shawn Mendes. An der Stelle auch mal herzlichen Glückwunsch zum Geburtstag. Und wir feiern ihn jetzt mit dem Song, mit dem er 2015 berühmt geworden ist. Stitches.

0: Also ich glaube, die nächsten Tage um 3 Uhr nachts sind noch einige Allgäuer wach, das ist schon mal sicher. Marc Forster und Lena hier auf Allgäu Hit. Und wir schauen mal ganz kurz auf den kommenden Mittwoch. Das Klavierduo Oskar musste nämlich das Konzert am 12.8. leider kurzfristig absagen. Das Festivalteam des Oberstdorfer Musiksommer freut sich sehr, dass sie einen herausragenden jungen Pianisten als Ersatz gewinnen konnten. Der Pianist und zweite Preisträger des internationalen ARD-Wettbewerbs 2025, Elias Eckerley, wird das Konzert am 12.8. um 19.30 Uhr im Oberstdorfhaus Saal Breitachklamm übernehmen. Freut euch auf einen außergewöhnlichen Klavierabend mit einem exzellenten Programm. Tickets sind erhältlich im Festivalbüro oder unter oberstdorf-musiksommer.de.
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2: Sommerwetter XXL ist heute auch angesagt im gesamten Allgäu wieder. Es ist richtig schön warm. Die Temperaturen pendeln sich um den 31 Grad sogar ein. Das Ganze mit ein paar Quellwolken und ein bisschen Ostwind, aber das passt perfekt auch für die Fevo. Morgen der Sonntag ebenfalls richtig schön sonnig mit ganz viel Wärme, auch bei bis zu 34 Grad. Südwestwind ist auch mit dabei. Abends gibt es wieder ein paar Wolken, aber die können uns gar nichts antun. Aber der Wochenbeginn, der hat es dann auch wieder in sich mit schön viel Sonne, aber teils kann auch hier und da mal wieder der lokale Schauer oder Gewitter vorbeiziehen, sogar auch schon in Richtung morgen.
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2: Mit der A7 Füssen heute Richtung Ulm, beim Grenztunnel Füssen in beiden Richtungen Blockabfertigung. Das Ganze noch gut 1,5 Stunden bis ca. 13 Uhr. Auch Blockabfertigung gibt es auf der A7 Ulm Richtung Füssen heute beim Reinhardshof-Tunnel, da auch bis ca. 13 Uhr. Dann einmal aufgepasst im Kreis Lindau und Kreis Oberallgäu auf der Staatsstraße 2001 zwischen Ebratshofen und Siebratshofen in beiden Richtungen läuft noch immer eine Unfallaufnahme. Die Richtungsfahrbahn ist gesperrt. Zeitverlust gibt es auf der A7 Füssen heute Richtung Ulm zwischen Memmingen Süd und dem Dreieck Hittistetten. 15 Kilometer kostet euch ganze 53 Minuten mehr. Also hier gleich mal gutes Durchhalten. Dann haben wir auch die A7 Füssen heute Richtung Ulm zwischen Memmingen Süd und dem Kreuz Memmingen. Defektes Auto, der linke Fahrstreifen da dicht. Dann die A7 Füssen heute Richtung Ulm zwischen dem Grenztunnel Füssen und Nesselwang. Dichter Verkehr. 6 Minuten bei der Gegenrichtung Nesselwang und dem Grenztunnel Füssen. 1 Kilometer Stau da. Dann haben wir auch noch die A96 München Richtung Lindau zwischen Memmingen Ost und dem Kreuz Memmingen. 1 Kilometer Stau plus 7 Minuten und 9 Minuten dauert es länger auf der B16 Kaufbeuren Richtung Füssen zwischen Rosshaupten und Rieden am Foggensee.
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2: Es wird geblitzt einmal auf der B12 bei Kraftesried. Dann im Marktoberdorf in der Kaufbeurener Straße steht ebenfalls ein Blitzer. In Buchenberg auf der Startstraße 2055 wird geblitzt. In Leutkirch auf der L318 und auf der L320 bei Wangen. Noch was anderes gesehen. Staus, Blitzer oder sonstiges? Na dann her damit. Kostenlos natürlich unter der 0800 570 80 90.
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2: Mit Niklas Bitzenauer. Und da starten wir gleich rein mit Tyler und Sarah Larsson. Richtig coole neue Nummer. Groove richtig und hat auch richtige Sommervibes.

0: Jason Derulo, Sexy on Me hier auf Algo Hit in, am Samstag live. Und es ist ja soweit, die Festwoche wurde heute tatsächlich endlich eröffnet. Die Jubiläumsfestwoche, die 75. Und mein Kollege Thomas Häuslinger war mit vor Ort, hat die Eröffnung miterlebt, ist jetzt bei uns im Studio. Servus Tommy erstmal.
1: Hallo, grüß dich.
0: War sehr warm. Fragen wir es mal so an.
1: Es ist klimatisiert im Körner.
0: Okay, sehr gut, dann wenigstens das. Aber jetzt zur Jubiläumsfestwoche, was gab es denn Spannendes? Gab es irgendwelche Highlights, also irgendwas anderes, was man vielleicht von der normalen Eröffnung nicht so kennt?
1: Ja, also die Eröffnung war anders als in den Jahren zuvor.

0: Ich war die letzten Jahre eigentlich immer vor Ort. Es war sehr viel lockerer, muss man sagen. Und das Allgäu wurde mehr als Ganzes betrachtet. Mehr einbezogen, die Landräte, die Oberbürgermeister, Kollegen von Christian Schoch waren alle zusammen auf der Bühne, haben alle zusammen die Festwoche eröffnet. Christian Schoch hat auch im Interview bei uns gesagt, dass es ihm eben besonders wichtig war, den Begriff Allgäuer Festwoche, es ist eben nicht die Kempner Festwoche, in den Mittelpunkt zu stellen.
1: Ja, ist eigentlich auch richtig so, weil das komplette Allgäu immer mit vor Ort ist, sowohl bei der Wirtschaft als auch bei den Gastronomen. Und ich habe auch schon ein bisschen mal im Internet gesehen, es wurde ja gemunkelt, dass der Christian Schoch in der Lederhosen kommen würde, eventuell. Und war es so?
0: Ja, er hat es ja gestern bei uns im Allgäu-Hit Kaffeeklatsch auch so formuliert. Er kam in der Tracht, nicht in der, sage ich mal, Ur-Allgäuer Tracht, aber auf jeden Fall in Tracht. Und das hat auch sehr gut ausgesehen, zusammen mit der Amtskette und so weiter und so fort. Ich glaube, er hat Kempten sehr gut repräsentiert.
1: Also ist alles gut gelaunt losgegangen sozusagen. Bieranstich war ja nicht heute, der war ja schon ein bisschen vorher in Rettenberg.
0: Genau.
1: Und demnach war heute kein Bieranstich. Aber was waren noch so die Highlights? Was läuft jetzt noch auf der Festwoche? Ist schon alles durch oder gibt es gerade noch irgendwelche Rundgänge oder so?
0: Also es gab einen tollen Auftritt von Kindern, die noch getanzt haben und auch gesungen haben für die geladenen Gäste. Und dann ging es eben vor rund 15 bis 20 Minuten los mit dem Rundgang, der traditionell mit dem Oberbürgermeister über die Festwoche ist. Da sind dann auch nochmal alle Politiker, alle ganz wichtigen Leute mit dabei. Und wir sind auch dabei, wir begleiten das Ganze und ihr könnt es dann später in den Social Networks bei uns auf jeden Fall nachschauen.
1: Ja, absolut. Da sind unsere ganzen Kollegen und Kolleginnen auf der Festwoche immer unterwegs. Für dich ist jetzt erstmal hoffentlich durch. Du kannst es erstmal entspannen oder musst du auch noch ran?
0: Ja, ja, ich gehe jetzt dann auch noch mal auf die Festwoche. Wir sind noch zum Essen eingeladen. Das nimmt man natürlich gerne mit.
1: Ah ja, dann wünsche ich gleich mal einen guten Appetit. Weißt schon, was es gibt?
0: Nee, weiß ich nicht. Es ist mal auf dem Zettel, dass wir da essen dürfen, ist mal, schau mal.
1: Ein Händel.
0: Ein Händel, ja, mehr sorge ich nicht. auf jeden Fall bin ich gespannt. Ja, und auf der anderen Seite, schau, Niklas.
1: Ah, da gibt's Bier, ein Getränk.
0: Ja, ja, es steht ein Getränk, ja. Es ist ein Bier abgebildet, aber ich bin gespannt, was man dann auswählt.
1: Also ich überlege mir gerade, wir könnten ja auch tauschen. Du machst jetzt die Sendung bis 13 Uhr fertig.
0: Ich muss ganz dringend über.
1: Okay, okay. Also dann viel Spaß auf der FEMO. Danke gleich mal für den Einblick und für euch.
0: Ja, du bist doch heute Abend eh unterwegs, oder?
1: Okay, ja, psch, ja, also, das muss man jetzt nicht verraten.
0: Also alle, die Niklas treffen wollen, heute Abend, oder?
1: Auf der FEMO dann. Viel Spaß dir noch.
0: Gerne.
1: Ciao.

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1: Ich bin Katrin Müller. Führende SPD-Politiker pochen angesichts der weiter hohen Benzinkosten auf eine Spritpreisbremse. Die hohen Spritpreise seien weiterhin eine echte Belastung für das Land, sagte Generalsekretär Tim Klüssendorf der dpa. Nötig seien Preisobergrenzen. Wirtschaftsministerin Katharina Reiche müsse zügig ein Gesetz dafür vorlegen. Die Ministerpräsidentin von Mecklenburg-Vorpommern, Manuela Schwesig, betonte, in ländlichen Regionen sei das Auto kein Luxus, sondern notwendig für den Alltag. Nordrhein-Westfalen, Rheinland-Pfalz, Niedersachsen und das Saarland haben das Sonn- und Feiertagsfahrverbot für bestimmte Lkw-Transporte aufgehoben. Grund ist das Niedrigwasser in deutschen Flüssen. Der Industrieverband BDI begrüßt die Maßnahme. Kritik kommt von der Umweltschutzorganisation BUND.
2: Erst am Donnerstag hatten Vertreter von Wirtschaftsverbänden mit Bundesverkehrsminister Bilger über Sofortmaßnahmen beraten, um die Lieferketten auf wichtigen Wasserstraßen wie Rhein, Donau und Elbe aufrechtzuerhalten. Denn die anhaltende Dürre stellt viele Unternehmen aktuell vor immense Herausforderungen. Es kommt einfach nicht genug Nachschub an, weil die Frachtschiffe zu wenig Wasser unterm Kiel haben und nur einen Bruchteil der üblichen Ladung transportieren können. Durch die Lockerung des Fahrverbots sollen nun vorübergehend mehr Gütertransporte vom Wasserweg auf die Straßen verlegt werden können. Dirk Zeitler, Nachrichtenredaktion.
1: Die hochsommerliche Hitze lässt manchen Wein besser schmecken, hat aber auch zunehmend Schattenseiten. Im Großen und Ganzen würden die positiven Auswirkungen der Klimaerwärmung für den Weinbau überwiegen. Das sagte der Sprecher des Deutschen Weininstituts Ernst Büscher.
3: Durch die Hitze erreichen die Trauben heute sehr viel höhere Reifegrade, was letztendlich zu besseren Weinqualitäten führt, so der Weinexperte. Vor allem Rotweine hätten dadurch einen deutlichen Qualitätsschub gemacht. Trotzdem, für die letzten Wochen vor der Lese wünschen sich auch die Winzer Regen und moderatere Temperaturen von bis zu 25 Grad und kühle Nächte. Tine Klimach, Nachrichtenredaktion.
1: Zum Sport. Florian Wellbrock hat zum Abschluss der Freiwasserwettbewerbe bei den Schwimm-Europameisterschaften in Paris seine dritte Goldmedaille gewonnen. Gemeinsam mit Julia Ackermann, Isabel Gose und Oliver Klemert bezwang er in der Mixed-Staffel über 4x1,5 Kilometer Italien und Ungarn. Es war die vierte deutsche Goldmedaille in der Seine. Dazu gab es einmal Bronze.
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4: Es ist richtig schön da draußen. Mit ganz viel Sonnenschein. Perfektes Wetter, um auf die Fevo zu gehen. Bei bis zu 31 Grad in Maximalwerten. Und dazu gibt es auch ein paar Quellwolken, aber es bleibt auf jeden Fall trocken. Morgen, der Sonntag, dann das gleiche Spiel. Es wird richtig schön warm bei bis zu 34 Grad mit Südwestwinds. Abends schauen wir auf ein paar Wolken wieder vorbei, aber es bleibt auch hier wieder trocken. Erst zum Wochenbeginn geht es eigentlich relativ freundlich rein. Es ist auch wieder schwül heiß mit ganz viel Sonnenschein, aber es kann hier und da immer mal wieder ein lokaler Schauer und auch ein lokales Gewitter vorbeischauen.
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4: Um gleich 12:03 ist einiges los. Fangen wir an. Auf der A7 Füssenreute Richtung Ulm beim Grenztunnel Füssen in beiden Richtungen Blockabfertigung. Das Ganze bis ca. 13 Uhr noch, also eine knappe Stunde. Genauso haben wir eine Blockabfertigung auf der A7 Ulm Richtung Füssenreute beim Reinhardshof-Tunnel. Dann sehr viel Zeit braucht's und Geduld auf der A7 Füssenreute Richtung Ulm zwischen Dettingen an der Iller und dem Dreieck Hittistetten. 16 Kilometer Stau, kostet ganze 47 Minuten obendrauf. Dann ist mit dabei die A7 Füssenreute Richtung Ulm zwischen dem Kreuz Memmingen und Bergheim. 2 Kilometer stockender Verkehr, da geht's schneller 5 Minuten und top. Und 5 Minuten braucht's auch länger auf der A7 Ulm Richtung Füssenreute zwischen Nesselwang und dem Grenztunnel Füssen. A96 München Richtung Lindau zwischen Memmingen Ost und dem Kreuz Memmingen. 1 Kilometer Stau plus 7 Minuten hier rechnen. Dann die B19 Kempten Richtung Oberstdorf zwischen Kempten, St. Mangbrücke und Waldenhofen. Auch hier einiges los, plus 5 Minuten. Die A7 Füssenreute Richtung Ulm ist auch noch mit dabei zwischen der Grenztunnel Füssen und dem Nesselwang. Dichter Verkehr und aufgepasst auf der B33 Ravensburg Richtung Konstanz zwischen der B30 Ravensburg Süd und Babendorf. Hat es einen Unfall gegeben, hier ist die Fahrbahn blockiert.
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4: Gucken wir mal nach, wo werden im Allgäu aktuell teure Fotos gefertigt? Einmal auf der Startstraße 2055 bei Buchenberg in Kraftesried auf der B12. In der Kopfbeurener Straße beim Oktoberdorf wird ebenfalls geblitzt. Dann in Leutkirch auf der L318, auf der L320 bei Wangenhammer auch ein Blitzer stehen. Und das war's aber auch schon wieder. Noch was anderes gesehen, Staus, Blitzer oder sonstiges, 0805 70 80 90. Kommt's gut durch.
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4: Ich bin Niklas Bitzenauer und hab gleich mal einen schönen Ausflugstipp für euch. 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

0: Die 90er mit Jack Reddix, No Matter, hier auf Algo-Hit. Ja, da kommt man doch gleich gut gelaunt langsam in Richtung. Ja, oh Gott, Samstagmittag, hey, hey, die Zeit rennt schon wieder. Aber wer jetzt vielleicht in den Sommerferien noch ein Ausflugsziel für die ganze Familie sucht, der wird jetzt am Riedberger Horn fündig. Dort hat eine neue Erlebniswelt eröffnet, die ja nur Naturerlebnis und Wissen miteinander verbindet. Im Mittelpunkt stehen die seltenen Raufußhühner, deren Lebensraum Besucher an verschiedenen Mitmachstationen und einer großen Spielanlage entdecken können. Was genau die neue Attraktion bietet und wie man dorthin gelangt, das hat uns Melanie Rothmeier verraten. Sie ist Geschäftsführerin der Tourismus Hörnerdörfer GmbH.
1: Erreicht die über den Riedbergpass Richtung Balderschwang und dann auf der rechten Seite ist eben dieser Riedberghornlift und oben wird ein großer Abenteuerspielplatz sein und dann wird ein Erlebnisweg nach unten ins Tal wieder initiiert und zwar mit verschiedenen Erklärstationen zu diesem Raufußhuhn, warum das so schützenswert ist und was dieses Tier ausmacht. Und zudem mit Holzkugelbahnen, die da stattfinden und einfach so einzelnen Spielstationen. Also für die ganze Familie einfach was geboten.
0: Da dürfte bei vielen Familien aber schnell etwas mehr Zeit vergehen als ursprünglich geplant. Vor allem die Kugelbahnen haben das Potenzial, Kinder und wahrscheinlich auch den ein oder anderen Erwachsenen länger zu begeistern.
1: Es gibt auf dem Unterweg eben diese Kugelbahnen und ich war selber auch mit meinen Kindern schon an Kugelbahnen unterwegs. Da kann man sich tatsächlich einen halben Tag aufhalten, weil mit den Kugeln wird immer wieder nach oben gesprungen und die Kugeln wieder runtersausen gelassen. Also von dem her ist es ein wunderbarer Halbtagesausflug, einfach diese Erlebniswelt zu besuchen.
0: Doch hinter dem neuen Angebot steckt weit mehr als nur ein spannender Familienausflug. Die Verantwortlichen möchten den Besuchern auch vermitteln, warum der Schutz der alpinen Tierwelt so wichtig ist.
1: Das Verständnis der Natur und besonders diesem Tier, dem Raufußhuhn gegenüber, einfach die Natur zu schützen, auf Wegen zu bleiben, die ausgeschildert sind. Wir leben hier mitten im Naturpark Nagelflugkette. Da war eine enge Zusammenarbeit da, einfach diesen Parcours mit zu errichten. Und von dem her erhoffen wir uns oder erwarten wir auch einfach eine Sensibilisierung der Besucher gegenüber unserer Region, unserer Natur.
0: Denn genau daran hapert es immer wieder. Manche Wanderer verlassen die markierten Wege und stören dadurch den empfindlichen Lebensraum der Tiere. Deshalb soll die Erlebniswelt auch das Bewusstsein für einen respektvollen Umgang mit der Natur stärken.
1: Ja, man geht ja manchmal gern die Abkürzungen abseits der Wege. Das ist nicht zielführend und eben die Tiere haben hier ihre Rückzugsorte und die sind auf jeden Fall zu schützen und da findet einfach mit diesem Weg auch nochmal eine Sensibilisierung statt. Und auch zu den Zeiten, wo Wanderwege begangen werden. Also wenn man in der Dämmerung unterwegs ist, da haben einfach die Tiere ihre Zeit und da sollte man einfach sich auf die Tageszeiten beschränken, so Sonnenaufgangs- und Sonnenuntergangstouren gerne nur geführt stattfinden lassen. Die Wanderführer wissen ganz genau, wo sie eben nicht gehen dürfen, wo einfach der Lebensraum von unter anderem den Raufußhühnern ist.
0: Die Erlebniswelt Raufußhuhn am Riedberger Horn verbindet damit Spiel, Bewegung und Wissensvermittlung. Besucher können die Natur hautnah erleben und erfahren gleichzeitig, warum die seltenen Raufußhühner und ihr Lebensraum besonders einen Schutz brauchen.

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0: Es ist richtig schön draußen im gesamten Allgäu. Die Sonne, sie scheint und es ist richtig warm, bis zu 31 Grad. Morgen, der Sonntag, dann auch richtig schön mit ganz viel Sonnenschein. Südwestwind erreichen wir dann 34 Grad. Am Abend gibt es ein paar Wolken. Der Wochenbeginn dann auch richtig schön, nur kann es hier und da teils ein bisschen krachen.
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0: Um 12:58, Servus auf die Allgäuer Straßen. Da haben wir die A96 Lindau Richtung München zwischen Mittelheim und Bad Wörishofen. Gefahr durch Gegenstände auf der Fahrbahn, also hier Beobacht geben. Dann die A7 Füssenreute Richtung Ulm beim Grenztunnel Füssen. In beiden Richtungen noch Blockabfertigung bis ca. 13 Uhr, also sollte bald rum sein. Und auch beim Reinhardshof-Tunnel gibt es auch Blockabfertigung noch bis ca. 13 Uhr. Zeitverlust 49 Minuten auf der A7 Füssenreute Richtung Ulm zwischen Dettingen an der Iller und dem Dreieck Hittistetten, 16 Kilometer Stau hier. Dann haben wir auch noch die A96 München Richtung Lindau zwischen Memmingen Ost und dem Kreuz Memmingen, 1 Kilometer Stau plus 7 Minuten. Und 9 Minuten mehr braucht es auf der B308 zwischen Thalkirchdorf und Immenstadt Lindau Richtung Sonthofen. Hier auch dichter Verkehr, 9 Minuten plus.
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0: Es werden teure Fotos gemacht. Einmal in Türkheim auf der Startstraße 2015, in Markt Oberdorf, in Karkauf-Beurener Straße, auf der B12 bei Kraftesried, auf der Startstraße 2055 bei Buchenberg, in Leutkirch auf der L318 und in Wangen auf der L320. Noch was anderes gesehen? Staus, Blitzer oder sonstiges? Na dann her damit, gerne jederzeit 0805 70 80 90.
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0: Hallihallo, ich bin Niklas Bitzenauer. Packen wir es an, die letzte halbe Stunde, würde ich sagen, oder? Und da starten wir gleich rein. Allgäu-Hit. Mit ihr, Sarah Lassen. Sie ist einfach cool. Sie haut einen Banger nach dem anderen raus. Und der hier hat's auch richtig, richtig drauf. Can't tame her.

0: Allgäu-Hit mit Samstag live hier. Und wer vielleicht dieses Wochenende noch nicht ganz komplett zugepackt ist mit See, Freibad oder auch der Fevo, der könnte ja zum Beispiel mal im Kino vorbeischauen, weil da ist diese Woche tatsächlich für alle was dabei. Für hoffnungslose Romantiker, Horrorfans und alle Kinder. Die freuen sich auf den dritten Teil eines echten Animationsphänomens. Mein Kollege Thomas Bremser fasst für uns mal die Kino-Highlights der Woche zusammen.
1: Alles klar, Fellfreunde. Egal, was uns in diesem Dschungel erwartet, wir sind bereit.
2: Die Welpen der Paw Patrol landen in ihrem dritten Kinoabenteuer auf einer geheimnisvollen Tropeninsel zusammen mit ihrem menschlichen Freund Ryder.
1: Die Dino-Insel, die gigantischste Entdeckung der Welt.
2: Dinosaurier aller Art leben auf der Insel, auf der auch der Erzfeind der Rettungshunde landet. Der sorgt unbeabsichtigt für eine Katastrophe.
3: Das ist ein Vulkan! Sie werden die Insel zerstören!
2: Paw Patrol, der Dino-Film mit neuer Musik der Backstreet Boys, ein Ferienmuss für viele Kinder.
4: Ich bin ein Bulldogger und ich kann ja gar nicht schneller laufen.
5: Habt ihr heute den weirden Eismann gesehen?
6: Was meinst du mit weird?
5: Der war überall, als ob er mich verfolgen würde.
2: Horrorregisseur Eli Roth überschreitet gerne Grenzen. In seinem neuen Werk Ice Cream Man essen Kinder ein Eis und die Erwachsenen zahlen dafür mit ihrem Leben.
7: Was zur Hölle ist hier los?
8: Das ist nicht witzig.
2: Die Kinder in der idyllischen US-Kleinstadt Balen Bay werden zu mörderischen Bestien.
9: Um Himmels Willen, was habt ihr getan?
2: Die Horrorhits Weapons und Terrifier scheinen Eli Roth inspiriert zu haben. Zu dem vielleicht blutigsten Film des Jahres. Ice Cream Man, freigegeben ab 18.
10: Dieses Eis ist teuflisch.
11: Wie jetzt? Du triffst irgendeinen reichen, weißen Typ. Er ist Italiener.
2: Wer es kitschig und seicht mag, ist bei der Romanze You, Me and Italy gut aufgehoben. Die New Yorker Haussitterin Anna lernt zufällig Matteo kennen, der sie zu sich nach Italien einlädt. In seiner Villa findet sie statt Matteo einen Ring.
12: Er legt einen Verlobungsring in eine Krimskrams-Schublade.
2: Matteos Mutter gegenüber gibt sie sich als Verlobte aus, verliebt sich dann aber in Matteos Cousin Michael.
13: Gabriella will, dass ich dir das Weingut zeige.
12: Wieso?
13: Weil du dort heiraten wirst?
2: You, Me and Italy ist eine typische Rom-Com vor der wunderschönen Kulisse der Toskana und mit einem attraktiven Pärchen.
12: Matteo, ich werd's dir erklären.
0: Na, da gibt's doch ganz viel Gefühl und Liebe. Aber auf ganz schön viel Spannung im Kino. Also, zu sehen sind die Filme unter anderem im Siko Kaufbeuren, im Colosseum Center in Kempten und natürlich in allen anderen Allgäuer Kinos. Na dann, viel Spaß schon mal beim Filme gucken und vor allem Popcorn naschen.

0: ist echt der Wahnsinn. Italienisch ist einfach so eine schöne Sprache. Es ist so magisch, wenn man auch italienische Musik hört. Da ist man gleich richtig gut drauf und in Urlaubsstimmung. Fehlt eigentlich nur noch der passende Cocktail und das passende Plätzchen, wo man den dann wegschlürfen kann. Elodie und Black Nirvana hier auf Algohit. Und damit sind wir auch schon wieder am Ende unserer Samstag-Live-Sendung angelangt. Das heißt, ich wünsche euch jetzt nochmal ein wunderschönes Wochenende. Genießt es. Jetzt gleich ab 13 Uhr übernimmt meine Kollegin Marion D'Altrozzo mit das Allgäu und seine Leute. Morgen früh dann wieder am Sonntag zwischen 8 und 10 Uhr die Radioreise mit Kollege Alexander Tauscher. Und ansonsten gibt es natürlich das gesamte Wochenende über hier auf Allgäu-Hit ganz viel gute Laune-Musik, um euch immer gut gelaunt zu halten und natürlich auch alles Wichtige aus der Welt. In die neue Woche starten wir dann natürlich wieder mit unserem klassischen Programm. Am Montag früh ab 6 Uhr meine Kollegin Marion D'Altrozzo, die schmeißt euch aus dem Bett. Und ab 14 Uhr übernehme dann ich wieder Niklas Bitzelauer. Da haben wir dann wieder Zeit, zusammen in der Drive-Time zu verbringen. Dann macht's es gut und bis Montag. Ciao, ciao.
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1: Ich bin Katrin Müller. Führende SPD-Politiker pochen angesichts der weiter hohen Benzinkosten auf eine Spritpreisbremse. Die hohen Spritpreise seien weiterhin eine echte Belastung für das Land, sagte Generalsekretär Tim Klüssendorf der dpa. Nötig seien Preisobergrenzen. Wirtschaftsministerin Katharina Reiche müsse zügig ein Gesetz dafür vorlegen. Die Ministerpräsidentin von Mecklenburg-Vorpommern, Manuela Schwesig, betonte, in ländlichen Regionen sei das Auto kein Luxus, sondern notwendig für den Alltag. Der ChatGPT-Entwickler OpenAI stoppt vorerst sein neues KI-Modell Astra. Grund sind eigenmächtige Hackerattacken durch künstliche Intelligenz. OpenAI will seine künftigen Modelle härter kontrollieren.
2: Entwickler haben immer mehr Probleme, künstliche Intelligenz unter Kontrolle zu halten, weil die sich eigenständig macht. Passiert ist das zuletzt bei mehreren Tests, in der Programme aus ihrem Testumfeld ausgebrochen sind und sich in die Websites von Unternehmen gehackt haben. Schaden haben sie dort zwar nicht angerichtet, aber der Tech-Riese OpenAI will seine Software jetzt dennoch stärker überwachen und abschirmen. Vermutlich auch, weil sonst strengere Regeln der Politik drohen. Zuletzt hatten über 1000 KI-Forscher davor gewarnt, dass das Entwicklungstempo unkontrollierbar zu werden drohe. Thomas Bremser, Nachrichtenredaktion.
1: Jede zweite Frau ist in Deutschland trotz langjähriger Versicherung von niedrigen Renten betroffen. Das berichtet das Statistische Bundesamt. Bei den Männern gibt es bei der Rente vor allem regionale Unterschiede.
3: Viele kommen mit ihrer Rente nicht mal über die Armutsgrenze hinaus. Jeder vierte Mann, der mindestens 45 Jahre eingezahlt hat, der bekommt weniger als gut 1.400 Euro im Monat, vor allem im Osten. Und die Frauen, jede zweite, egal wo sie wohnt, hat eine Niedrigrente. Das bedeutet aber nicht automatisch Altersarmut, denn viele hätten Zusatzeinkommen, sagt die Regierung. Sie steht aber in der Kritik, weil sie die Rente mit 63 abschaffen will. Claudia Wächter, Nachrichtenredaktion.
1: Zum Sport. Florian Wellbrock hat zum Abschluss der Freiwasserwettbewerbe bei den Schwimm-Europameisterschaften in Paris seine dritte Goldmedaille gewonnen. Gemeinsam mit Julia Ackermann, Isabel Gose und Oliver Klemert bezwang er in der Mixed-Staffel über 4x1,5 Kilometer Italien und Ungarn. Es war die vierte deutsche Goldmedaille in der Seine. Dazu gab es einmal Bronze.
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4: Hochsommer ist angesagt im gesamten Allgäu. Die Sonne, sie scheint und trotz Ostwind haben wir warme 26 bis maximal 31 Grad. Die kommende Nacht, die wird dann ruhig und trocken. Es wird auch wieder klar bei doch relativ frischen 13 bis maximal 19 Grad. Morgen, der Sonntag, dann ebenfalls wie heute richtig viel Sonnenschein. Es bleibt trocken und mit Südwestwind bekommen wir nachmittags sogar schon wieder noch wärmer. 29 bis maximal 34 Grad. Am Abend ist es dann vorübergehend bewölkt. In die neue Woche starten wir dann mit teils sonnigem Wetter, teils sind auch ein paar Wolken dabei, es bleibt schwül heiß und ab und zu müssen wir mit lokalen Schauern und Gewittern rechnen. Ab Mittwoch, da geht es dann auch weiter mit ganz viel Sonnenschein, trocken und erneut mit weniger Gewitterrisiko.
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5: Die A7 Füssen-Reutte, Ulm. Grenztunnel Füssen in beiden Richtungen Blockabfertigung. Heute von 10 Uhr bis ca. 13 Uhr. Die A7 Füssen-Reutte Richtung Ulm. Zwischen Altenstadt an der Iller und Dreieck Hittestetten. 17 Kilometer Stau. Zeitverlust 48 Minuten. Die A7 Füssen-Reutte Richtung Ulm, zwischen Grenztunnel Füssen und Nesselwang, dichter Verkehr, Zeitverlust, 3 Minuten. Die A7 Ulm Richtung Füssen-Reutte, Reinertshoftunnel Blockabfertigung, heute von 10 Uhr bis ca. 13 Uhr. Und noch die A96 München Richtung Lindau, zwischen Memmingen Nord und Kreuz Memmingen, dichter Verkehr, Zeitverlust, 4 Minuten. Ich wünsche eine gute Fahrt.
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6: Von historischen Plätzen bis zum pulsierenden Streetlife. Kempten lebt und heute ganz besonders, denn die Stadt wird zum absoluten Mittelpunkt der Region. Am Vormittag ist ja die 75. Allgäuer Festwoche in ihr großes Jubiläum gestartet. 9 Tage lang treffen im Herzen Kemptens. Wirtschaftsmesse, Kulturtage und pure Festzeltstimmung aufeinander, aber nicht nur. Ich bin Marion Daltrotze, ich wünsche euch einen interessanten Nachmittag.

0: Das Allgäu und seine Leute heute aus und über Kempten. Bühne frei für Kemptens Kultursommer. Wer aktuell die Burg Halde hinausspaziert, landet mitten in einem interaktiven Abenteuer. Der Märchensommer Allgäu läuft auf Hochtouren. Bis zum 16. August wirbeln dort Profis und Kids gemeinsam beim Stück die Bremer Stadtmusikanten neu vertont über die Open-Air-Bühne. Gespielt wird da quasi über den Dächern von Kempten. Es ist eine einmalige Location, meint Theaterdirektorin vom TIC, vom Theater in Kempten, Silvia Armbruster.
1: Das ist natürlich da oben einfach, es ist ideal für Märchen, weil es ist ein verwunschener Ort. Man ist mitten in der Stadt. Man geht 5 Minuten eine Treppe hoch und man ist in einem Märchenland. Es hat ja so eine große Burgmauer drumherum. Ist beschützt. Man guckt in die Berge. Das ist auch ganz besonders. Es gibt diesen Biergarten da oben mit dieser riesigen, wunderschönen, neu gemachten Spielplatz. Da oben ist immer ein bisschen Wind, aber man hat die Bäume, man ist im Schatten. Also ich finde, es ist ein so traumhafter Ort. Ja, man kann da oben nur Märchen machen.
0: Der erste Märchensommer Allgäu übrigens fand im Jahr 2018 statt. Und damals wurde das Stück Alice im Wunderland auf der Freilichtbühne Burghalde aufgeführt. Bei der diesjährigen 8. Ausgabe also heißt es, die Bremer Stadtmusikanten neu vertont.
1: Was bleibt von der alten Story sind die 4 Tiere, die zu Hause rausfliegen, weil sie zu alt und unnütz sind. Also es sind alles Nutztiere, die nicht mehr arbeiten können, so wie sich die Besitzer das vorstellen. Was auch bleibt, ist, dass sie gerne singen und Musik machen. Und die Bürgermeisterin von Bremen reist durch Kempten und lädt ein zum Gesangswettbewerb in Bremen. Der Gewinn dieses Gesangswettbewerbs ist ein Haus in Bremen. Und das ist ja das Problem der 4 Tiere, dass sie heimatlos sind. Und nun müssen sich diese 4 Tiere irgendwie darauf einigen, was sie gemeinsam singen, weil die sind natürlich ein merkwürdiges Quartett. Und noch dazu kommt, dass dann 2 Ratten auftauchen und die sagen, wir vertreten die Stadt, nicht ihr.
0: 6 Vorstellungen gibt's noch mit dem großen Finale dann am 16. August. Und falls das Wetter mal nicht mitspielen sollte, wird die Aufführung dann ins Stadttheater verlegt. Mit dem Herbst beginnt dann im Theater in Kempten, also im TIC, die neue Spielsaison. Und da findet jeder das Richtige.
1: Also Sie finden Klassiker, Kabarett, klassische Musik. Sie finden, wir nennen das Akustik, also das ist eine Pop-Rock-Reihe, wobei in dieser Reihe zum Beispiel auch Gerhard Polt aufscheint. Und den würde man jetzt weder bei Pop noch bei Rock einordnen. Kinder- und Jugendtheater. Und wir eröffnen mit Liebe und Anarchie. Das ist nach einem Film von Lina Wertmüller über einen Attentäter in Rom, der versucht, Mussolini umzubringen und unterschlüpft, was in Italien tatsächlich eine historisch authentische, also wahre Situation ist. Er schlüpft im Bordell unter, weil die italienischen Faschisten sind offensichtlich immer nach den Sitzungen ins Bordell.
0: Premiere ist da am 2. Oktober, aber auch Romeo und Julia wird erneut aufgeführt. Das Stück hatte ja im vergangenen Jahr bereits mehrfach begeistert.
1: Hinweisen könnte ich auf Harald Schmidt, schwätzt mit Bernd Gnahn. Harald Schmidt ist der Harald Schmidt aus dem Fernsehen und der war am Staatstheater in Stuttgart engagiert, wo auch Bernd Gnahn engagiert war. Und die beiden haben sich befreundet und sie haben ein Format zusammen entwickelt, das heißt eben Harald Schmidt schwätzt mit Bernd Gnahn. Und ich habe gesagt, worüber schwätzt ihr denn? Und sie haben mir gesagt, das erfinden wir im Moment. Wie Impro-Theater. Ob das wahr ist, das muss man selbst überprüfen, glaube ich. Aber ich habe gesagt, was braucht ihr denn an Bühnenbild und so? Und sie haben gesagt, nix. Ein Tisch, 2 Stühle.
0: Neugierig geworden, den gesamten Spielplan des TIC, also das Theater in Kempten, findet ihr auch im Netz unter theaterinkempten.de. Einen schönen Sonntag euch bei das Allgäu und seine Leute heute aus Kempten.

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1: Perfektes Badewetter im gesamten Allgäu angesagt. Trotz Ostwind mit warmen 26 bis maximal 31 Grad. Dazu gibt's ganz viel Sonnenschein. Nur ein paar Quellwolken ziehen ab und zu mal vorbei. Die kommende Nacht, die wird dann schon wieder relativ frisch bei 13 Grad in Richtung Alpentäler und 19 in Richtung Bodensee. Aber morgen, der Sonntag, dann genauso wie heute mit hochsommerlichem Wetter, trocken, Südwestwind ist auch mit dabei und nachmittags bekommen wir schon wieder richtig hochsommerliche bis zu 34 Grad. Am Abend gibt es vorübergehend wieder ein paar mehr Wolken. Die neue Woche, die startet dann auch mit teils sonnigem, teils bewölktem Wetter rein, es bleibt aber spülheiß, man muss immer mal wieder mit lokalen Schauern und Gewittern rechnen. Erst ab dem Mittwoch, da ist dann das Schauerrisiko wieder deutlich geringer.
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2: Die A7 Füssen-Reutte, Ulm. Grenztunnel Füssen in beiden Richtungen Blockabfertigung. Heute von 10 Uhr bis ca. 13 Uhr. Die A7 Füssen-Reutte Richtung Ulm. Zwischen Altenstadt an der Iller und Kreuz Ulm-Elchingen. 19 Kilometer stockender Verkehr. Zeitverlust 34 Minuten. Die A7 Füssen-Reutte Richtung Ulm, zwischen Grenztunnel Füssen und Nesselwang, dichter Verkehr, Zeitverlust, 2 Minuten. Die A7 Ulm Richtung Füssen-Reutte, Reinertshoftunnel Blockabfertigung, heute von 10 Uhr bis ca. 13 Uhr. Die A96 München Richtung Lindau, zwischen Memmingen Ost und Kreuz Memmingen, 1 Kilometer Stau, Zeitverlust, 7 Minuten. Und noch die B12 Buchloe Richtung Kempten, zwischen B16 bei Markt Oberdorf und B472 bei Geisenritt Gefahr durch liegen gebliebenes Fahrzeug auf dem rechten Fahrstreifen, Gefahr durch Personen auf der Fahrbahn. Ich wünsche eine gute Fahrt.
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3: Von historischen Plätzen bis zum pulsierenden Streetlife. Kempten lebt und heute ganz besonders, denn die Stadt wird zum absoluten Mittelpunkt der Region. Am Vormittag ist ja die 75. Allgäuer Festwoche in ihr großes Jubiläum gestartet. 9 Tage lang Treffen im Herzen Kemptens, Wirtschaftsmesse, Kulturtage und pure Festzeltstimmung aufeinander, aber nicht nur. Ich bin Marion Daltorzo, ich wünsche euch einen interessanten Nachmittag.

0: Hallo, hier ist das Allgäu und seine Leute heute ja über Kempten. Egal ob Fußball, Klettern im Alpenverein oder American Football bei den Comets, Kempten ist eine echte Sportstadt. Damit das auch so bleibt und die 50 Sportvereine optimale Bedingungen vorfinden, dafür setzen sich die Sportbeauftragten der Stadt Kempten im Stadtrat ein. In diesem Fall ist das Hilde John. Kempten ist gut aufgestellt.
1: Es ist vom Kleinkinderturnen über die normalen Turnstunden oder Sportstunden bis zum Seniorensport ist alles mit dabei und mit verbreitet, sage ich jetzt mal so.
0: Sport ist Gemeinschaft, ist Zusammenhalt, Sport ist gesund und Sport macht Spaß. Das ist das Motto. Um ganz unkompliziert mit Sport in Berührung zu kommen, kooperiert Kempten auch mit dem Landkreis Oberallgäu, beispielsweise beim Projekt Sport vor Ort.
1: Also Sport vor Ort soll den Menschen einfach die Möglichkeit geben, dass sie sich eine Stunde mal, jetzt findet es ja immer im Freien statt, im Sommer, sich sportlich betätigen kann, mal ausprobieren kann. Ich bin da in einer Gruppe, man kommt, man legt seine Matte auf den Rasen und dann geht es los, kann einfach mal ausprobieren, gefällt mir dieses Angebot, mache ich da weiter oder suche ich mir dann in einem Verein eine Stunde, die ähnlich ist wie das, was ich ausprobiert habe. Man möchte einfach die Menschen dazu anregen, sich sportlich zu betätigen, was auszuprobieren und da ist diese Kooperation jetzt da.
0: Aber man kann natürlich auch jederzeit in den Vereinen, in die Angebote hineinspitzeln, reinschnuppern, jeder wird da auch seine Sportart entdecken.
1: Das heißt ja nicht, wenn ich jetzt mal was ausprobieren will, ich muss sofort in einen Verein eintreten.
0: Ja,
1: das
0: ja.
1: ist ja so die Prävention, wo man sagt, okay, du musst selber für dich schauen, was gefällt dir, was tut dir gut, was kannst du auch von deiner körperlichen Konstitution her machen. Bin ich eingeschränkt, bin ich total fit. Einfach mit den Vereinsleuten sprechen, mit den Übungsleitern. Man kann immer ausprobieren, man kann eine Probestunde machen oder auch mal zwei. Und dann schaut man einfach in die nächste Abteilung. Was gefällt mir oder was tut mir gut. Die Kinder machen das ja auch. Die schauen auch, was gefällt mir, wo möchte ich mich dann weiter betätigen.
0: Also alles ganz easy, ganz unkompliziert, einfach mal zu testen, ob beispielsweise Squash einem liegt, Eisstockschießen, Handball oder ob man abtauchen möchte im Schwimmbecken. Denn Schwimmen ist besonders gesund und gelenkeschonend und auf jeden Fall aber auch was für die Kleineren.
1: Da gibt es dann im Herbst jetzt wieder einen Schülersprintpokal. In der Schwimmhalle sind ungefähr 800 Kinder, die da Sprintschwimmen machen. Also die sind immer bestimmte Zeiten oder bestimmte Bahnen müssen die schwimmen in bestimmter Zeit. Dann kommen sie weiter. Also ganz, ganz toll dieses Schwimmtraining, weil das den Körper vollkommen durcharbeitet.
0: Der diesjährige Cambo Mare Sprintpokal in Kempten findet dann am 21. November statt. Der Cup ist für die Jahrgänge 2018 und älter und die Anmeldung muss gesammelt über den eigenen Schwimmverein erfolgen. Also das mit berücksichtigen. Einen schönen Nachmittag mit uns, mit das Allgäu und seine Leute.

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1: Ich bin Thomas Bock. Führende SPD-Politiker pochen angesichts der weiter hohen Benzinkosten auf eine Spritpreisbremse. Die hohen Spritpreise seien weiter eine echte Belastung für unser Land, sagte Generalsekretär Klüssendorf der Deutschen Presseagentur. Nötig seien Preisobergrenzen.
2: Der Tankrabatt ist ausgelaufen, Millionen Urlauber müssen an der Zapfsäule tief in die Tasche greifen. Die SPD fordert schon länger, dass der Staat nochmal eingreift. Doch Wirtschaftsministerin Reiche von der CDU lehnt das ab. Sie plane aktuell keine weiteren Hilfen. Aus Sicht des ADAC sind die Spritpreise seit mehreren Wochen zu hoch. Man dürfe nicht länger tatenlos zusehen, wie Konzerngewinne immer neue Rekorde erreichen, sagt SPD-Generalsekretär Klüssendorf. Thomas Bremser, Redaktion.
1: Der Industrieverband BDI begrüßt die zeitweise Aufhebung von Lkw-Fahrverboten an Sonn- und Feiertagen wegen des aktuellen Niedrigwassers auf wichtigen Wasserstraßen. Die Verlagerung von Gütern auf Schiene und Straße könne die Lieferketten stabilisieren, sagt BDI-Vize Lösch der Rheinischen Post. Kritik kommt dagegen von der Umweltschutzorganisation BUND. Die Regierung habe nicht verstanden, dass die niedrigen Flusspegel ein Symptom der Klimakrise seien. Mit Ausbaggerung von Flussbetten oder mehr Lkw auf der Straße sei das nicht zu lösen. Wegen eines großen Waldbrands am Gardasee sind mehr als 200 Menschen evakuiert worden, darunter zahlreiche Urlauber. Das Feuer wütet am Westufer von Italiens größtem See.
3: Raus, weg hier, hieß das Kommando mitten in der Nacht. Urlauber mussten aus ihren Unterkünften flüchten, genauso wie alle Touristen aus einer Ferienanlage. Immer näher rückten die glutroten Flammen heran. Auch viele Deutsche machen gerade hier am Gardasee Urlaub. Zig Feuerwehrleute sind noch immer im Einsatz, auch Löschflugzeuge. Alle versuchen, den Brand unter Kontrolle zu bekommen. Hier in Italien stöhnen alle unter einer extremen Hitzewelle. Wälder und Böden sind staubtrocken. Aus Italien, Claudia Wächter.
1: Florian Wellbrock hat zum Abschluss der Freiwasserwettbewerbe bei den Schwimm-Europameisterschaften in Paris seine dritte Goldmedaille gewonnen. Gemeinsam mit Julia Ackermann, Isabel Gose und Oliver Klemet bezwang er in der Mixed-Staffel über 4x1,5 Kilometer Italien und Ungarn. Es war insgesamt das vierte deutsche Gold in der Seine. Dazu gab es einmal Bronze.
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4: Hochsommer ist angesagt im gesamten Allgäu. Die Sonne, sie scheint und trotz Ostwind haben wir warme 26 bis maximal 31 Grad. Die kommende Nacht, die wird dann ruhig und trocken. Es wird auch wieder klar bei doch relativ frischen 13 bis maximal 19 Grad. Morgen, der Sonntag, dann ebenfalls wie heute richtig viel Sonnenschein. Es bleibt trocken und mit Südwestwind bekommen wir nachmittags sogar schon wieder noch wärmer. 29 bis maximal 34 Grad. Am Abend ist es dann vorübergehend bewölkt. In die neue Woche starten wir dann mit teils sonnigem Wetter, teils sind auch ein paar Wolken dabei, es bleibt schwül heiß und ab und zu müssen wir mit lokalen Schauern und Gewittern rechnen. Ab Mittwoch, da geht es dann auch weiter mit ganz viel Sonnenschein, trocken und erneut mit weniger Gewitterrisiko.
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5: Die A7 Füssen-Reutte, Ulm. Grenztunnel Füssen in beiden Richtungen Blockabfertigung. Bis heute ca. 15 Uhr. Die A7 Füssen-Reutte Richtung Ulm. Zwischen Illertissen und Kreuz Ulm-Elchingen. 11 Kilometer Stau. Zeitverlust 26 Minuten. Die A7 Ulm Richtung Füssen-Reutte. Reinertshoftunnel Blockabfertigung. Bis heute ca. 15 Uhr. Die A96 München Richtung Lindau, zwischen Memmingen Ost und Kreuz Memmingen, 1 Kilometer Stau, Zeitverlust 8 Minuten. Die B16 Kaufbeuren Richtung Füssen, zwischen Rosshaupten und Rieden am Forkensee, dichter Verkehr, Zeitverlust 5 Minuten. Und noch die B308 Sonthofen Richtung Hindelang-Oberjoch, Bad Hindelang, zwischen Hindelang und Oberjoch, dichter Verkehr, Zeitverlust 9 Minuten. Ich wünsche eine gute Fahrt.
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6: Von historischen Plätzen bis zum pulsierenden Streetlife. Kempten lebt und heute ganz besonders, denn die Stadt wird zum absoluten Mittelpunkt der Region. Am Vormittag ist ja die 75. Allgäuer Festwoche in ihr großes Jubiläum gestartet. 9 Tage lang Treffen im Herzen Kemptens, Wirtschaftsmesse, Kulturtage und pure Festzeltstimmung aufeinander, aber nicht nur. Ich bin Marion Daltrotze, ich wünsche euch einen interessanten Nachmittag.

0: Schönen Samstag, hier ist das Allgäu und seine Leute. Wir nehmen euch mit in die heimliche Hauptstadt des Allgäus heute. Es geht nach Kempten. Die Stadt feiert ab heute ja auch ein ganz großartiges Jubiläum, denn die Allgäuer Festwoche wird 75 Jahre alt. Aber Kempten feiert nicht zum ersten Mal. Grüß dich, Niklas, servus.
1: Hallihallo.
0: Danke, dass du noch kurz da geblieben bist.
1: Ja, gerne doch.
0: Die Stadt ist ja historisch ein echtes Schwergewicht. Wo liegen denn da die ganz alten Wurzeln von Kempten?
1: Oh ja, das stimmt. Kempten hält stolz den Titel der ältesten schriftlich erwähnten Stadt Deutschlands tatsächlich. Schon im Jahr 18 nach Christus tauchte die keltisch-römische Siedlung Cambodunum in den Schriften des griechischen Geographen Strabon auf. Die Römer bauten hier eine richtige Metropole mit Forum, Tempeln und großen Thermen. Wer das heute hautnah spüren will, geht in den archäologischen Park Cambodunum. Dort spaziert man mitten durch die rekonstruierte Antike und sieht, dass die Menschen hier vor 2000 Jahren schon, das ist echter Wahnsinn, Fußbodenheizungen und Wellnessbereiche hatten. Ja? Das ist die Geschichte zum Anfassen, die man in dieser Form nur ganz selten so kompakt an einem Ort erleben kann.
0: Ja, das ist die römische Antike, aber Kempten hat ja noch ein ganz anderes, ich sag's mal so, Niklas, ein fast skurriles Gesicht aus dem Mittelalter und der Barockzeit. Da gab's ja eine richtige Zweiteilung der Stadt. Und wie sieht man das heute noch?
1: Ja, also es ist eine absolut faszinierende Geschichte tatsächlich. Jahrhundertelang war Kempten eine geteilte Stadt. Es gab die protestantische Reichsstadt der Händler und Handwerker und direkt daneben die katholische Fürstabtei der Mönche. Die beiden Lager haben sich so sehr misstraut, das muss man sich mal denken, dass sie Mauern und Gräben voneinander gebaut haben. Heute profitieren wir als Besucher von dieser Doppelheit. Auf der einen Seite haben wir die barock gebrachte Residenz der Fürstäbte mit dem Prunkräumen und der monumentalen Basilika St. Lorenz. Die ist einfach richtig beeindruckend.
0: Die stellt schon was dar.
1: Oh ja. Auf der anderen Seite die gemütliche Altstadt mit dem historischen Rathaus. Ein absoluter Geheimtipp ist die unterirdische Erasmuskapelle auf dem St. Mangplatz. Da steigt man eine Treppe hinab in die Dunkelheit und steht dann plötzlich mitten in einer mystischen archäologischen Ausgrabung unter der Erde.
0: Oh, ich muss gestehen, ich habe sie noch nie gesehen.
1: Ich out mich jetzt auch.
0: Ja. Auf jeden Fall ist es ein toller Kontrast aus Prunk auf der einen Seite und natürlich gemütliche Gassen. Aber Niklas, wir katapultieren uns wieder zurück in die Gegenwart. Aktuell steht Kempten ja Kopf, denn die Allgäuer Festwoche läuft und Kempten ist ja die Austragungsstadt der Allgäuer Festwoche. Und die FEWO, sie feiert 75-jähriges Jubiläum. Wie hat dieses Mega-Event eigentlich damals angefangen?
1: Also die Festwoche wurde im Jahr 1949 ins Leben gerufen, also mitten in der schwierigen Nachkriegszeit. Die Idee war damals, eine Leistungsschau der regionalen Wirtschaft auf die Beine zu stellen, um den Menschen im Allgäu wieder Mut und Zuversicht zu machen. Aus diesen kleinen Anfängen mit einfachen Holzbuden ist im Laufe der Jahrzehnte das größte Sommerevent der Region geworden. Zum diesjährigen 75. Geburtstag gibt es ein wunderbares Highlight.
0: Ja?
1: Eine große historische Fotoausstellung. Die zeigt in beeindruckenden Bildern den Wandel der Festwoche von der Nachkriegsmesse bis zum modernen Großereignis. Es ist also eine Feier der eigenen Tradition und des Allgäuer Zusammenhalts.
0: Das ist schon richtig schön, wie sich das entwickelt hat. Und wenn man jetzt denkt, jetzt liegt die Festwoche wirklich unter den Top 10 der großen Wirtschaftsmessen. Wenn ich heute, also im Jahr 2026, auf die Festwoche gehe, Niklas, was erwartet mich jetzt im Vergleich zu den Anfängen?
1: Also, weil die Festwoche das Lebensgefühl des Allgäus perfekt bündelt. Es ist eine geniale Mischung aus Wirtschaftsmesse, Kulturfestival und Volksfest. Neun Tage lang präsentieren rund 260 Aussteller alles von Allgäuer Handwerkskunst bis zu modernster Energietechnik. Aber das eigentliche Herzstück ist die Stimmung. Die Menschen kommen meist in Tracht, man trifft sich auch im Festzelt. Da gibt's dann Live-Musik, es gibt Kunstausstellungen und. Es ist wie ein großes Familientreffen eigentlich für die ganze Region, bei dem die Lebensfreude einfach ansteckend ist. Und wer das Allgäu verstehen und erleben will, muss genau jetzt nach Kempten kommen.
0: Absolut. Das ist wirklich, man sieht sich das ganze Jahr nicht und man trifft sich auf der Allgäuer Festwoche.
1: Absolut.
0: Das ist, jeder kann das bezeugen, ob älter, ob jünger. Man trifft sich auf der Allgäuer Festwoche. Das ist das Event wirklich im Jahr. Danke dir, Niklas.
1: Sehr, sehr gerne. Und dann würde ich sagen, nach deiner Sendung gehen wir zusammen auf die FEWO.
0: Ab auf die FEWO.
1: Bye, bye.
0: Tschüss.

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1: Perfektes Badewetter im gesamten Allgäu angesagt. Trotz Ostwind mit warmen 26 bis maximal 31 Grad. Dazu gibt's ganz viel Sonnenschein. Nur ein paar Quellwolken ziehen ab und zu mal vorbei. Die kommende Nacht, die wird dann schon wieder relativ frisch bei 13 Grad in Richtung Alpentäler und 19 in Richtung Bodensee. Aber morgen der Sonntag dann genauso wie heute mit hochsommerlichem Wetter, trocken, Südwestwind ist auch mit dabei und nachmittags bekommen wir schon wieder richtig hochsommerliche bis zu 34 Grad. Am Abend gibt es vorübergehend wieder ein paar mehr Wolken. Die neue Woche, die startet dann auch mit teils sonnigem, teils bewölktem Wetter rein. Es bleibt aber spülheiß, man muss immer mal wieder mit lokalen Schauern und Gewittern rechnen. Erst ab dem Mittwoch, da ist dann das Schauerrisiko wieder deutlich geringer.
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2: Die A7 Füssen-Reutte, Ulm. Grenztunnel Füssen in beiden Richtungen Blockabfertigung. Bis heute ca. 15 Uhr. Die A7 Füssen-Reutte Richtung Ulm. Zwischen Illertissen und Dreieck Hittestetten. 5 Kilometer stockender Verkehr. Zeitverlust 6 Minuten. Die A7 Füssen-Reutte Richtung Ulm. Zwischen Grenztunnel Füssen und Nesselwang. Dichter Verkehr. Zeitverlust 2 Minuten. Die A7 Ulm Richtung Füssen-Reutte, Reinertshoftunnel Blockabfertigung, bis heute ca. 15 Uhr. Die A96 München Richtung Lindau, zwischen Memmingen Ost und Kreuz Memmingen, 1 Kilometer Stau, Zeitverlust 5 Minuten. Und noch die B16 Kaufbeuren Richtung Füssen, zwischen Rosshaupten und Rieden am Forkensee, dichter Verkehr, Zeitverlust 6 Minuten. Ich wünsche eine gute Fahrt.
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3: Von historischen Plätzen bis zum pulsierenden Streetlife. Kempten lebt und heute ganz besonders, denn die Stadt wird zum absoluten Mittelpunkt der Region. Am Vormittag ist ja die 75. Allgäuer Festwoche in ihr großes Jubiläum gestartet. 9 Tage lang Treffen im Herzen Kemptens, Wirtschaftsmesse, Kulturtage und pure Festzeltstimmung aufeinander, aber nicht nur. Ich bin Marion Daltorzo, ich wünsche euch einen interessanten Nachmittag.

0: Der Zyklus des Lebens zum ersten Mal Station im Allgäu. Sie zeigt das Innenleben des menschlichen Körpers im Verlauf des gesamten Lebensbogens. Von der Zeugung bis ins hohe Alter, so Leiterin der Körperweltenausstellung Dr. Angelina Wally.
1: Es ist einfach dieses Faszinum um Natur und wie tatsächlich dieser Körper es schafft, uns durch ein Leben zu tragen. Wir sagen immer gern, wir haben einen Körper, aber dabei sind wir Körper. Unsere Gedanken, unsere Empfindungen, unsere Aktionen, alles ist ja vom Funktionieren unseres Körpers abhängig und wir machen uns das gar nicht bewusst. Wenn man dann sieht, wie komplex das alles ineinander greift, dann bekommt man auch als Laie ein Gefühl dafür, dass das unsere Lebensgrundlage ist. Und wir Menschen können ja nur wertschätzen und damit auch schützen, was wir kennen. Und deswegen halte ich die Ausstellung Körperwelten für so bedeutsam, weil sie nicht belehrend sagt, mach nicht dies, mach das, sondern einfach nur die notwendigen Informationen liefert, damit man auch selbst gute Lebensentscheidungen treffen kann.
0: Die Ausstellung bietet eine faszinierende Reise durch den menschlichen Körper. Von der ersten Zelle bis ins hohe Alter zeigen echte Ganzkörperplastinate hautnah, wie wir wachsen, altern und auch gesund bleiben.
1: Es geht in dieser Ausstellung nicht nur um Anatomie, sondern um einen Lebensaspekt, nämlich das Altern. Es soll herausarbeiten, dass sich unser Körper beständig wandelt. Es beginnt mit der Geburt, wir wachsen heran. Im jugendlichen Alter entwickelt sich vor allen Dingen auch noch das Gehirn weiter. Dann kommen wir zu unserem Höhepunkt unseres Lebens und dann sukzessive lassen unsere Leistungen nach. Und was immer wir in unserem Leben tun oder auch nicht tun, wie wir uns ernähren, ob wir körperlich aktiv sind, ob wir ein gesundes soziales Umfeld haben, unter Dauerstress stehen oder uns missachtet fühlen oder ein weitgehend glückliches Leben fühlen. Alles wirkt sich auf unseren Körper zurück, im Positiven wie im Negativen. Und das beeinflusst natürlich auch die Art und Weise, wie sich der Alterungsprozess von der Geburt bis zu unserem letzten Atemzug entfaltet.
0: Menschliche Plastinate zeigen, wie unser Herz schlägt, wie Muskeln arbeiten oder wie Krankheiten auch Organe verändern. Die Besucher sehen echte Präparate und verstehen die Zusammenhänge, die man aus keinem Schulbuch so lernt.
1: Der Körper leistet für uns jeden Tag wirklich Großartiges. Aber das bleibt unserem Auge ja verborgen. Aus dem Auge, aus dem Sinn. Es wird uns gar nicht bewusst und wir nehmen das alles für selbstverständlich hin. Aber wenn wir diese Komplexität vor Augen geführt bekommen und auch erfahren, oh, was passiert, wenn ich rauche und das, so sieht Arteriosklerose aus und so sieht Krebs aus, dann macht das was mit uns. Es berührt uns emotional und nur wenn wir emotional berührt sind, dann wird das auch einen Einfluss haben auf unsere Lebensentscheidung.
0: In der Ausstellung werden echte menschliche Körper gezeigt. Das sorgt zum einen für Gänsehaut, auf der anderen Seite aber auch für Faszination. Und viele, die das erste Mal sehen, sind tief beeindruckt. Man geht anders raus als rein in die Ausstellung.
1: Ich glaube, dass jeder Mensch sehr individuell bewegt wird, weil jeder natürlich auch mit seinem eigenen persönlichen Hintergrund in die Ausstellung geht, mit seinem eigenen Erfahrungsschatz. Es gibt viele Menschen, die an bestimmten Erkrankungen leiden oder einen Krankheitsfall in der Familie haben und da stehen natürlich diese Aspekte zunächst mal im Vordergrund. Aber ich weiß zum Beispiel auch, dass dieser Abschnitt zur vorgeburtlichen Entwicklung sehr berührend ist. Wenn man so die ganz kleinen Embryonen in diesen Gläsern sieht, dann sehe ich doch auch viele, vor allen Dingen junge Frauen, sagen, ach, das ist schon am Ende der 8. Woche, ist das schon so groß und hat so richtige Augen und kleine Ärmchen und kleine Füßchen, Berührtheit und das erweckt ein großes Staunen.
0: Die Ausstellung Körperwelten Zyklus des Lebens ist noch bis zum 11. Oktober in Kempten in der Big Box Allgäu zu sehen und das war es heute bei Das Allgäu und seine Leute aus Kempten. Einen schönen Restsamstag, macht's es gut.

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1: Ich bin Thomas Brandt. Die Industrie begrüßt, dass 4 Bundesländer das Sonntagsfahrverbot für Lkw gelockert haben. Das könne die Lieferketten stabilisieren, sagte der Vize-Geschäftsführer des Industrieverbands BDI Lösch der Rheinischen Post. Hintergrund ist das aktuelle Niedrigwasser auf wichtigen Flüssen.
2: Das Niedrigwasser macht der Wirtschaft zu schaffen und könnte auch Güter für die Kunden verteuern, wie Benzin, Getreide oder Baustoffe. Darum sollen jetzt mehr Transporte auf Straße und Schiene verlegt werden. Die 4 Bundesländer haben das Lkw-Verbot an Sonntagen bis Ende August gelockert, beziehungsweise Ende September. Das gilt für alle Güter, die vom Niedrigwasser betroffen sind. Gut möglich, dass weitere Regionen nachziehen. Denn noch ist unklar, ob die Laster andere Bundesländer umfahren müssen oder schnell eine Sondergenehmigung bekommen. Thomas Bremser, Redaktion.
1: Führende SPD-Politiker pochen angesichts der weiter hohen Benzinkosten auf eine Spritpreisbremse. Die hohen Spritpreise seien weiter eine echte Belastung für unser Land, sagte Generalsekretär Klüssendorf der Deutschen Presseagentur. Nötig seien Preisobergrenzen, Wirtschaftsministerin Reiche müsse schnell ein Gesetz dafür vorlegen. Die Ministerpräsidentin von Mecklenburg-Vorpommern, Schwesig, betonte, in ländlichen Regionen sei das Auto kein Luxus, sondern notwendig für den Alltag. Wegen eines großen Waldbrands am Gardasee sind mehr als 200 Menschen evakuiert worden, darunter zahlreiche Urlauber. Das Feuer wütet am Westufer von Italiens größtem See.
3: Raus, weg hier, hieß das Kommando mitten in der Nacht. Urlauber mussten aus ihren Unterkünften flüchten, genauso wie alle Touristen aus einer Ferienanlage. Immer näher rückten die glutroten Flammen heran. Auch viele Deutsche machen gerade hier am Gardasee Urlaub. Zig Feuerwehrleute sind noch immer im Einsatz, auch Löschflugzeuge. Alle versuchen, den Brand unter Kontrolle zu bekommen. Aus Italien, Claudia Wächter.
1: Florian Wellbrock hat zum Abschluss der Freiwasserwettbewerbe bei den Schwimm-Europameisterschaften in Paris seine 3. Goldmedaille gewonnen. Gemeinsam mit Julia Ackermann, Isabel Gose und Oliver Klemet bezwang er in der Mixed-Staffel über 4x1,5 Kilometer Italien und Ungarn. Es war insgesamt das 4. deutsche Gold in der Seine. Dazu gab es einmal Bronze.
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4: Hochsommer ist angesagt im gesamten Allgäu. Die Sonne, sie scheint und trotz Ostwind haben wir warme 26 bis maximal 31 Grad. Die kommende Nacht, die wird dann ruhig und trocken. Es wird auch wieder klar bei doch relativ frischen 13 bis maximal 19 Grad. Morgen, der Sonntag, dann ebenfalls wie heute richtig viel Sonnenschein. Es bleibt trocken und mit Südwestwind bekommen wir nachmittags sogar schon wieder noch wärmer. 29 bis maximal 34 Grad. Am Abend ist es dann vorübergehend bewölkt. In die neue Woche starten wir dann mit teils sonnigem Wetter, teils sind auch ein paar Wolken dabei, es bleibt schwül heiß und ab und zu müssen wir mit lokalen Schauern und Gewittern rechnen. Ab Mittwoch, da geht es dann auch weiter mit ganz viel Sonnenschein, trocken und erneut mit weniger Gewitterrisiko.
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5: Die A7 Füssen-Reutte, Ulm. Grenztunnel Füssen in beiden Richtungen Blockabfertigung. Bis heute ca. 15 Uhr. Die A7 Füssen-Reutte Richtung Ulm. Zwischen Grenztunnel Füssen und Nesselwang. Dichter Verkehr, Zeitverlust, 2 Minuten. Die A7 Ulm Richtung Füssen-Reutte, Reinertshoftunnel Blockabfertigung, bis heute ca. 15 Uhr. Die A96 München Richtung Lindau, zwischen Memmingen Ost und Kreuz Memmingen, 1 Kilometer Stau, Zeitverlust, 4 Minuten. Und noch die B17 Landsberg Richtung Reutte, zwischen Schwangau und Füssen, dichter Verkehr, Zeitverlust, 3 Minuten. Ich wünsche eine gute Fahrt.
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1: Perfektes Badewetter im gesamten Allgäu angesagt. Trotz Ostwind mit warmen 26 bis maximal 31 Grad. Dazu gibt's ganz viel Sonnenschein. Nur ein paar Quellwolken ziehen ab und zu mal vorbei. Die kommende Nacht, die wird dann schon wieder relativ frisch bei 13 Grad in Richtung Alpentäler und 19 in Richtung Bodensee. Aber morgen der Sonntag dann genauso wie heute mit hochsommerlichem Wetter, trocken, Südwestwind ist auch mit dabei und nachmittags bekommen wir schon wieder richtig hochsommerliche bis zu 34 Grad. Am Abend gibt es vorübergehend wieder ein paar mehr Wolken. Die neue Woche, die startet dann auch mit teils sonnigem, teils bewölktem Wetter rein, es bleibt aber spülheiß, man muss immer mal wieder mit lokalen Schauern und Gewittern rechnen. Erst ab dem Mittwoch, da ist dann das Schauerrisiko wieder deutlich geringer.
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2: Die A7 Füssen-Reutte, Ulm. Grenztunnel Füssen in beiden Richtungen Blockabfertigung. Bis heute ca. 16 Uhr. Die A7 Füssen-Reutte Richtung Ulm. Zwischen Grenztunnel Füssen und Nesselwang. Dichter Verkehr. Zeitverlust. 2 Minuten. Und noch die A96 München Richtung Lindau, zwischen Memmingen Nord und Kreuz Memmingen. Dichter Verkehr, Zeitverlust, 3 Minuten. Ich wünsche eine gute Fahrt.
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2: Ich bin Thomas Brandt. Nach dem Fund der Sprengstoffdrohne am Flughafen Leipzig-Halle verstärkt die Polizei dort den Schutz. Auf dem Gelände steht jetzt ein spezielles Radar, das anfliegende Drohnen schon aus größerer Entfernung erkennen soll.
3: Die neue Technik steht auf der Besucherplattform des alten Towers. Von dort soll sie den Luftraum überwachen und auch verfolgen, welchen Weg eine Drohne nimmt. Dieses Radar nennt sich Echo Shield. Viel mehr Infos dazu gibt's von der Bundespolizei bisher nicht. Parallel läuft die Suche nach Antworten zum Vorfall weiter. Neben der Sprengstoffdrohne gab's möglicherweise noch eine zweite. Mit einem kleinen unbekannten Flugobjekt war ein Frachtflugzeug zusammengestoßen. Zoe Tessovali, Redaktion.
2: Der Industrieverband BDI begrüßt die zeitweise Aufhebung von Lkw-Fahrverboten an Sonn- und Feiertagen wegen des aktuellen Niedrigwassers auf wichtigen Wasserstraßen. Die Verlagerung von Gütern auf Schiene und Straße könne die Lieferketten stabilisieren, sagte BDI-Vize Lösch der Rheinischen Post. Kritik kommt dagegen von der Umweltschutzorganisation BUND. Die Regierung habe nicht verstanden, dass die niedrigen Flusspegel ein Symptom der Klimakrise seien. Mit Ausbaggerung von Flussbetten oder mehr Lkw auf der Straße sei das nicht zu lösen. Führende SPD-Politiker pochen angesichts der weiter hohen Benzinkosten auf eine Spritpreisbremse. Die hohen Spritpreise seien weiter eine echte Belastung für unser Land, sagte Generalsekretär Klüssendorf der Deutschen Presseagentur. Nötig seien Preisobergrenzen.
4: Der Tankrabatt ist ausgelaufen, Millionen Urlauber müssen an der Zapfsäule tief in die Tasche greifen. Die SPD fordert schon länger, dass der Staat nochmal eingreift. Doch Wirtschaftsministerin Reiche von der CDU lehnt das ab. Sie plane aktuell keine weiteren Hilfen. Aus Sicht des ADAC sind die Spritpreise seit mehreren Wochen zu hoch. Man dürfe nicht länger tatenlos zusehen, wie Konzerngewinne immer neue Rekorde erreichen, sagt SPD-Generalsekretär Klüssendorf. Thomas Bremser, Redaktion.
2: Bundesliga-Absteiger 1. FC Heidenheim hat sich mit einem Sieg in der zweiten Fußball-Bundesliga zurückgemeldet. Das Team setzte sich gegen Aufsteiger VfL Osnabrück mit 4:3 durch. An die Tabellenspitze stürmte Eintracht Braunschweig durch ein 6:1 beim 1. FC Magdeburg. Außerdem gewann Karlsruhe gegen Bielefeld mit 2:1. Darmstadt und Kiel trennten sich 2:2.
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5: Die Temperaturen liegen aktuell bei um die 25 Grad. Dazu gibt es ein paar Quellwolken, aber es ist trocken. Die kommende Nacht, die wird dann wieder relativ frisch in Richtung Alpentäler. Bekommen wir bis zu 13 Grad in die Tiefstwerten. In Richtung Bodensee immerhin doch noch 19 Grad. Ansonsten morgen der Sonntag. Richtig schön hochsommerlich wie heute. Es gibt ganz viel Sonnenschein. Es bleibt auch trocken. Und mit Südwestwind erreicht man 29 bis maximal 34 Grad. In Richtung Abend bilden sich dann wieder vereinzelte Wolken. Die Woche, die startet dann am Montag und auch am Dienstag mit eigentlich relativ freundlichem Wetter. Es gibt Sonne, Wolken, alles mit dabei. Es wird auch wieder spülheiß, aber man muss immer wieder mit lokalen Schauern und Gewittern rechnen, teils sogar schon am Morgen. Ab dem Mittwoch dann auch wieder richtig schön hochsommerlich trocken und erneut heiß und dann nimmt das Gewitterrisiko auch wieder ab.
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6: Die A7 Füssen-Reutte, Ulm. Grenztunnel Füssen in beiden Richtungen, Blockabfertigung. Bis heute ca. 16 Uhr. Die A7 Füssen-Reutte Richtung Ulm. Zwischen Grenztunnel Füssen und Nesselwang. Dichter Verkehr, Zeitverlust, 2 Minuten. Und noch die B16 Füssen Richtung Kaufbeuern. Zwischen Rieden am Forkensee und Rosshaupten. Dichter Verkehr, Zeitverlust, 4 Minuten. Ich wünsche eine gute Fahrt.
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1: Ein paar Wolken hängen am Allgäuer Himmel, aber es ist trocken. Das Ganze bei 22 bis 25 Grad. Kommende Nacht, die bleibt dann auch ruhig trocken und klar. Es wird aber relativ frisch bei 13 bis maximal 19 Grad. Ansonsten morgen, der Sonntag, dann auch wieder richtig schön mit ganz viel Sonnenschein. Es wird auch nochmal ein Tick wärmer als heute bei bis zu 34 Grad. Abends gibt es vorübergehend wieder ein paar Wolken. Die Woche, die startet dann mit eigentlich relativ freundlichem Wetter. Die Sonne, sie scheint, ein paar Wolken sind auch mit dabei. Es wird auch wieder spülheiß und man muss hier und da immer mal wieder mit lokalen Schauern und Gewittern rechnen. Ab dem Mittwoch dann auch weiterhin meist sonniges Wetter, trocken und erneut heiß, und da nimmt auch das Gewitterrisiko dann wieder ein bisschen ab.
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2: Die A7 Füssen-Reutte Richtung Ulm. Zwischen Füssen und Nesselwang. Dichter Verkehr. Zeitverlust. 1 Minute. Und noch die B19 Kempten Richtung Oberstdorf. Zwischen Kempten-Sanktmannbrücke und Waltenhofen. Dichter Verkehr. Zeitverlust. 3 Minuten. Ich wünsche eine gute Fahrt.
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1: Ich bin Thomas Brott. Die Industrie begrüßt, dass 4 Bundesländer das Sonntagsfahrverbot für Lkw gelockert haben. Das könne die Lieferketten stabilisieren, sagt der Vizegeschäftsführer des Industrieverbands BDI Lösch in der Rheinischen Post. Hintergrund ist das aktuelle Niedrigwasser auf wichtigen Flüssen.
2: Das Niedrigwasser macht der Wirtschaft zu schaffen und könnte auch Güter für die Kunden verteuern, wie Benzin, Getreide oder Baustoffe. Darum sollen jetzt mehr Transporte auf Straße und Schiene verlegt werden. Die 4 Bundesländer haben das Lkw-Verbot an Sonntagen bis Ende August gelockert bzw. Ende September. Das gilt für alle Güter, die vom Niedrigwasser betroffen sind. Thomas Bremser, Redaktion.
1: Familienministerin Prien schweben neben einem Social-Media-Verbot für Kinder unter 13 Jahren auch Regulierungen für ältere Jugendliche vor. Sogar bis 18 könnte es zusätzliche Maßnahmen geben, die dann aber die Plattformen betreffen würden und nicht den einzelnen Jugendlichen, sagte Prien dem Hamburger Abendblatt. Die Anbieter müssten endlich dafür sorgen, dass Kinder und Jugendliche nur mit altersgerechten Angeboten konfrontiert werden. Sie sei für eine europäische Lösung. Übergangsweise will Prien aber bis zum Ende des Sommers Eckpunkte für eine deutsche Gesetzgebung vorlegen. Nach dem Fund der Sprengstoffdrohne am Flughafen Leipzig-Halle verstärkt die Polizei dort den Schutz. Auf dem Gelände steht jetzt ein spezielles Radar, das anfliegende Drohnen schon aus größerer Entfernung erkennen soll.
3: Die neue Technik steht auf der Besucherplattform des alten Towers. Von dort soll sie den Luftraum überwachen und auch verfolgen, welchen Weg eine Drohne nimmt. Dieses Radar nennt sich Echo Shield. Viel mehr Infos dazu gibt's von der Bundespolizei bisher nicht. Parallel läuft die Suche nach Antworten zum Vorfall weiter. Neben der Sprengstoffdrohne gab's möglicherweise noch eine zweite. Mit einem kleinen unbekannten Flugobjekt war ein Frachtflugzeug zusammengestoßen. Zoe Tassovali, Redaktion.
1: Bundesliga-Absteiger 1. FC Heidenheim hat sich mit einem Sieg in der zweiten Fußball-Bundesliga zurückgemeldet. Das Team setzte sich gegen Aufsteiger VfL Osnabrück mit 4:3 durch. An die Tabellenspitze stürmte Eintracht Braunschweig durch ein 6:1 in Magdeburg. Außerdem gewann Karlsruhe gegen Bielefeld mit 2:1. Darmstadt und Kiel spielten 2:2.
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4: Die Temperaturen liegen aktuell bei um die 25 Grad. Dazu gibt es ein paar Quellwolken, aber es ist trocken. Die kommende Nacht, die wird dann wieder relativ frisch in Richtung Alpentäler. Bekommen wir bis zu 13 Grad in die Tiefstwerten. In Richtung Bodensee immerhin doch noch 19 Grad. Ansonsten morgen der Sonntag. Richtig schön hochsommerlich wie heute. Es gibt ganz viel Sonnenschein. Es bleibt auch trocken. Und mit Südwestwind erreicht man 29 bis maximal 34 Grad. In Richtung Abend bilden sich dann wieder vereinzelte Wolken. Die Woche, die startet dann am Montag und auch am Dienstag mit eigentlich relativ freundlichem Wetter. Es gibt Sonne, Wolken, alles mit dabei. Es wird auch wieder spülheiß, aber man muss immer wieder mit lokalen Schauern und Gewittern rechnen, teils sogar schon am Morgen. Ab dem Mittwoch dann auch wieder richtig schön hochsommerlich trocken und erneut heiß und dann nimmt das Gewitterrisiko auch wieder ab.
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5: Die A7 Füssen-Reutte Richtung Ulm. Zwischen Grenztunnel Füssen und Nesselwang. Dichter Verkehr, Zeitverlust, 3 Minuten. Und noch die B16 Füssen Richtung Kaufbeuren. Zwischen Rieden am Forkensee und Rosshaupten. Dichter Verkehr, Zeitverlust, 4 Minuten. Ich wünsche eine gute Fahrt.
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1: Ein paar Wolken hängen am Allgäuer Himmel, aber es ist trocken. Das Ganze bei 22 bis 25 Grad. Kommende Nacht, die bleibt dann auch ruhig trocken und klar. Es wird aber relativ frisch bei 13 bis maximal 19 Grad. Ansonsten morgen, der Sonntag, dann auch wieder richtig schön mit ganz viel Sonnenschein. Es wird auch nochmal ein Tick wärmer als heute bei bis zu 34 Grad. Abends gibt es vorübergehend wieder ein paar Wolken. Die Woche, die startet dann mit eigentlich relativ freundlichem Wetter. Die Sonne, sie scheint, ein paar Wolken sind auch mit dabei. Es wird auch wieder spülheiß und man muss hier und da immer mal wieder mit lokalen Schauern und Gewittern rechnen. Ab dem Mittwoch dann auch weiterhin meist sonniges Wetter, trocken und erneut heiß und da nimmt auch das Gewitterrisiko dann wieder ein bisschen ab.
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2: Die A7 Füssen-Reutte Richtung Ulm. Zwischen Grenztunnel Füssen und Nesselwang. Dichter Verkehr, Zeitverlust, 2 Minuten. Und noch die B310 Hindelang-Oberjoch Richtung Nesselwang, Eumittelberg. Zwischen Kreisverkehr Eumittelberg und Eumittelberg. Dichter Verkehr, Zeitverlust, 5 Minuten. Ich wünsche eine gute Fahrt.
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1: Ich bin Thomas Braut. Familienministerin Prien will Kinder und Jugendliche stärker vor den Risiken sozialer Medien schützen. Im Hamburger Abendblatt spricht sie sich für strengere Regeln aus, auch für Jugendliche bis 18 Jahre.
2: Mal eben TikTok oder Instagram öffnen und losswipen. Für Kinder könnte das künftig schwieriger werden. Prien will vor allem die Plattformen stärker in die Pflicht nehmen. Sie sollen darauf achten, was sie jungen Nutzern überhaupt zeigen. Ihr Wunsch wäre es, wenn Jugendlichen nur das gezeigt wird, was zu ihrem Alter passt. Für Kinder unter 13 könnte es sogar ein Social-Media-Verbot geben. Deutschland will bis Ende des Sommers erst Regeln vorlegen. Langfristig sollen aber in der ganzen EU dieselben Vorgaben gelten. Zoe Tassovali, Redaktion.
1: Der Industrieverband BDI begrüßt die zeitweise Aufhebung von Lkw-Fahrverboten an Sonn- und Feiertagen wegen des aktuellen Niedrigwassers auf wichtigen Wasserstraßen. Die Verlagerung von Gütern auf Schiene und Straße könne die Lieferketten stabilisieren, sagt BDI-Vize Lösch der Rheinischen Post. Kritik kommt dagegen von der Umweltschutzorganisation BUND. Die Regierung habe nicht verstanden, dass die niedrigen Flusspegel ein Symptom der Klimakrise seien. Mit Ausbaggerung von Flussbetten oder mehr Lkw auf der Straße sei das nicht zu lösen. Wegen eines großen Waldbrands am Gardasee sind mehr als 200 Menschen evakuiert worden, darunter zahlreiche Urlauber. Das Feuer wütet am Westufer von Italiens größtem See.
3: Raus, weg hier, hieß das Kommando mitten in der Nacht. Urlauber mussten aus ihren Unterkünften flüchten, genauso wie alle Touristen aus einer Ferienanlage. Immer näher rückten die glutroten Flammen heran. Auch viele Deutsche machen gerade hier am Gardasee Urlaub. Zig Feuerwehrleute sind noch immer im Einsatz, auch Löschflugzeuge. Alle versuchen, den Brand unter Kontrolle zu bekommen. Hier in Italien stöhnen alle unter einer extremen Hitzewelle. Wälder und Böden sind staubtrocken. Aus Italien, Claudia Wächter.
1: Florian Wellbrock hat zum Abschluss der Freiwasserwettbewerbe bei den Schwimm-Europameisterschaften in Paris seine dritte Goldmedaille gewonnen. Gemeinsam mit Julia Ackermann, Isabel Gose und Oliver Klemet bezwang er in der Mixed-Staffel über 4x1,5 Kilometer Italien und Ungarn. Es war insgesamt das vierte deutsche Gold in der Seine. Dazu gab es einmal Bronze.
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4: Die Temperaturen liegen aktuell bei um die 25 Grad. Dazu gibt es ein paar Quellwolken, aber es ist trocken. Die kommende Nacht, die wird dann wieder relativ frisch in Richtung Alpentäler. Bekommen wir bis zu 13 Grad in die Tiefstwerten. In Richtung Bodensee immerhin doch noch 19 Grad. Ansonsten morgen der Sonntag. Richtig schön hochsommerlich wie heute. Es gibt ganz viel Sonnenschein. Es bleibt auch trocken. Und mit Südwestwind erreicht man 29 bis maximal 34 Grad. In Richtung Abend bilden sich dann wieder vereinzelte Wolken. Die Woche, die startet dann am Montag und auch am Dienstag mit eigentlich relativ freundlichem Wetter. Es gibt Sonne, Wolken, alles mit dabei. Es wird auch wieder spülheiß, aber man muss immer wieder mit lokalen Schauern und Gewittern rechnen, teils sogar schon am Morgen. Ab dem Mittwoch dann auch wieder richtig schön hochsommerlich trocken und erneut heiß und dann nimmt das Gewitterrisiko auch wieder ab.
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5: Die A7 Füssen-Reutte Richtung Ulm. Zwischen Grenztunnel Füssen und Nesselwang. Dichter Verkehr. Zeitverlust. 2 Minuten. Die B12 Kempten Richtung Buchlohe. Zwischen Kempten in Kempten, Allgäu und Wildpolsried. Gefahr durch ungesicherte Unfallstelle. Gefahr durch Personen auf der Fahrbahn. Rechter Fahrstreifen blockiert. Und noch die B16 Füssen Richtung Kaufbeuern. Zwischen Rieden am Forkensee und Rosshaupten. Dichter Verkehr. Zeitverlust. 10 Minuten. Ich wünsche eine gute Fahrt.
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1: Ein paar Wolken hängen am Allgäuer Himmel, aber es ist trocken. Das Ganze bei 22 bis 25 Grad. Kommende Nacht, die bleibt dann auch ruhig trocken und klar. Es wird aber relativ frisch bei 13 bis maximal 19 Grad. Ansonsten morgen, der Sonntag, dann auch wieder richtig schön mit ganz viel Sonnenschein. Es wird auch nochmal ein Tick wärmer als heute bei bis zu 34 Grad. Abends gibt es vorübergehend wieder ein paar Wolken. Die Woche, die startet dann mit eigentlich relativ freundlichem Wetter. Die Sonne, sie scheint, ein paar Wolken sind auch mit dabei. Es wird auch wieder spülheiß und man muss hier und da immer mal wieder mit lokalen Schauern und Gewittern rechnen. Ab dem Mittwoch dann auch weiterhin meist sonniges Wetter, trocken und erneut heiß, und da nimmt auch das Gewitterrisiko dann wieder ein bisschen ab.
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2: Die A7 Füssen-Reutte Richtung Ulm. Zwischen Füssen und Nesselwang. Dichter Verkehr. Zeitverlust. 2 Minuten. Die B16 Füssen Richtung Kaufbeuern. Zwischen Rieden am Forkensee und Rosshaupten. Dichter Verkehr. Zeitverlust. 10 Minuten. Und noch Kreis Oberallgäu. B19 Kempten. Oberstdorf. Zwischen Herzmanns und Martinszell in beiden Richtungen Gefahr durch Personen auf der Fahrbahn. Ich wünsche eine gute Fahrt.
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1: Ich bin Thomas Brott. Die Industrie begrüßt, dass 4 Bundesländer das Sonntagsfahrverbot für Lkw gelockert haben. Das könne die Lieferketten stabilisieren, sagt der Vizegeschäftsführer des Industrieverbands BDI Lösch in der Rheinischen Post. Hintergrund ist das aktuelle Niedrigwasser auf wichtigen Flüssen.
2: Das Niedrigwasser macht der Wirtschaft zu schaffen und könnte auch Güter für die Kunden verteuern, wie Benzin, Getreide oder Baustoffe. Darum sollen jetzt mehr Transporte auf Straße und Schiene verlegt werden. Die 4 Bundesländer haben das Lkw-Verbot an Sonntagen bis Ende August gelockert, beziehungsweise Ende September. Das gilt für alle Güter, die vom Niedrigwasser betroffen sind. Thomas Bremser, Redaktion.
1: Familienministerin Prien schweben neben einem Social-Media-Verbot für Kinder unter 13 Jahren auch Regulierungen für ältere Jugendliche vor. Sogar bis 18 könnte es zusätzliche Maßnahmen geben, die dann aber die Plattformen betreffen würden und nicht den einzelnen Jugendlichen, sagte Prien dem Hamburger Abendblatt. Die Anbieter müssten endlich dafür sorgen, dass Kinder und Jugendliche nur mit altersgerechten Angeboten konfrontiert werden. Sie sei für eine europäische Lösung. Übergangsweise will Prien aber bis zum Ende des Sommers Eckpunkte für eine deutsche Gesetzgebung vorlegen. Nach dem Fund der Sprengstoffdrohne am Flughafen Leipzig-Halle verstärkt die Polizei dort den Schutz. Auf dem Gelände steht jetzt ein spezielles Radar, das anfliegende Drohnen schon aus größerer Entfernung erkennen soll.
3: Die neue Technik steht auf der Besucherplattform des alten Towers. Von dort soll sie den Luftraum überwachen und auch verfolgen, welchen Weg eine Drohne nimmt. Dieses Radar nennt sich Echo Shield. Viel mehr Infos dazu gibt's von der Bundespolizei bisher nicht. Parallel läuft die Suche nach Antworten zum Vorfall weiter. Neben der Sprengstoffdrohne gab's möglicherweise noch eine zweite. Mit einem kleinen unbekannten Flugobjekt war ein Frachtflugzeug zusammengestoßen. Zoe Tassovali, Redaktion.
1: Bundesliga-Absteiger 1. FC Heidenheim hat sich mit einem Sieg in der zweiten Fußball-Bundesliga zurückgemeldet. Das Team setzte sich gegen Aufsteiger VfL Osnabrück mit 4:3 durch. An die Tabellenspitze stürmte Eintracht Braunschweig durch ein 6:1 in Magdeburg. Außerdem gewann Karlsruhe gegen Bielefeld mit 2:1. Darmstadt und Kiel spielten 2:2.
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4: Die Temperaturen liegen aktuell bei um die 25 Grad. Dazu gibt es ein paar Quellwolken, aber es ist trocken. Die kommende Nacht, die wird dann wieder relativ frisch in Richtung Alpentäler. Bekommen wir bis zu 13 Grad in die Tiefstwerten. In Richtung Bodensee immerhin doch noch 19 Grad. Ansonsten morgen der Sonntag. Richtig schön hochsommerlich wie heute. Es gibt ganz viel Sonnenschein. Es bleibt auch trocken. Und mit Südwestwind erreicht man 29 bis maximal 34 Grad. In Richtung Abend bilden sich dann wieder vereinzelte Wolken. Die Woche, die startet dann am Montag und auch am Dienstag mit eigentlich relativ freundlichem Wetter. Es gibt Sonne, Wolken, alles mit dabei. Es wird auch wieder spülheiß, aber man muss immer wieder mit lokalen Schauern und Gewittern rechnen, teils sogar schon am Morgen. Ab dem Mittwoch dann auch wieder richtig schön hochsommerlich trocken und erneut heiß und dann nimmt das Gewitterrisiko auch wieder ab.
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5: Die A7 Füssen-Reutte Richtung Ulm. Zwischen Grenztunnel Füssen und Nesselwang. Dichter Verkehr, Zeitverlust 2 Minuten. Die A96 München Richtung Lindau. Zwischen Erkheim und Holzgünz Gefahr durch Gegenstände auf der Fahrbahn. Rechter Fahrstreifen blockiert. Dachfenster eines Wohnmobils. Die B16 Füssen Richtung Kaufbeuern, zwischen Rieden am Forkensee und Rosshaupten, dichter Verkehr, Zeitverlust, 10 Minuten. Die B19 Kempten Richtung Oberstdorf, zwischen Kempten-Sankt-Mangbrücke und Waltenhofen, dichter Verkehr, Zeitverlust, 7 Minuten. Und noch Kreis Oberallgäu, B19 Kempten, Oberstdorf, zwischen Herzmanns und Martinszell in beiden Richtungen Gefahr durch Personen auf der Fahrbahn. Ich wünsche eine gute Fahrt.
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1: Ein paar Wolken hängen am Allgäuer Himmel, aber es ist trocken. Das Ganze bei 22 bis 25 Grad. Kommende Nacht, die bleibt dann auch ruhig trocken und klar. Es wird aber relativ frisch bei 13 bis maximal 19 Grad. Ansonsten morgen, der Sonntag, dann auch wieder richtig schön mit ganz viel Sonnenschein. Es wird auch nochmal ein Tick wärmer als heute bei bis zu 34 Grad. Abends gibt es vorübergehend wieder ein paar Wolken. Die Woche, die startet dann mit eigentlich relativ freundlichem Wetter. Die Sonne, sie scheint, ein paar Wolken sind auch mit dabei. Es wird auch wieder spülheiß und man muss hier und da immer mal wieder mit lokalen Schauern und Gewittern rechnen. Ab dem Mittwoch dann auch weiterhin meist sonniges Wetter, trocken und erneut heiß und da nimmt auch das Gewitterrisiko dann wieder ein bisschen ab.
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2: Die A7 Füssen-Reutte Richtung Ulm. Zwischen Grenztunnel Füssen und Nesselwang. Dichter Verkehr. Zeitverlust. 2 Minuten. Und noch die B16 Füssen Richtung Kaufbeuern. Zwischen Rieden am Forkensee und Rosshaupten. Dichter Verkehr. Zeitverlust. 4 Minuten. Ich wünsche eine gute Fahrt.
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1: Ich bin Thomas Brock. Mehrere Bundesländer haben das Sonntagsfahrverbot für Lastwagen teilweise aufgehoben. Grund ist die Dürre und das damit verbundene Niedrigwasser der Flüsse.
2: Die Wirtschaft ist im absoluten Krisenmodus. Viele Frachtschiffe können wegen des Niedrigwassers gar nicht oder nur mit einem Bruchteil der üblichen Ladung fahren. Nordrhein-Westfalen, Niedersachsen, Rheinland-Pfalz und das Saarland wollen jetzt zumindest absolut notwendige Ersatztransporte auf der Straße erleichtern. Dafür können vorübergehend Gütertransporte vom Wasserweg auf die Straße verlegt werden. Damit sollen Lieferketten aufrechterhalten und Versorgungsengpässe vermieden werden. Die Regelung gilt vorerst bis Ende des Monats. Zoe Tassovali, Redaktion.
1: Das Finanzministerium treibt die von Union und SPD vereinbarte Reform der Einkommensteuer voran. Wie aus einem ersten Entwurf für die regierungsinterne Abstimmung hervorgeht, soll bis 2028 unter anderem der Grundfreibetrag steigen, also der Betrag, ab dem Einkommen überhaupt versteuert werden muss. Außerdem soll der Spitzensteuersatz erst bei höheren Einkommen greifen. Im Gegenzug will die Bundesregierung bei der sogenannten Reichensteuer mehr einnehmen. Derzeit nicht geplant ist dagegen ein Ausgleich der sogenannten kalten Progression. Führende SPD-Politiker pochen angesichts der weiter hohen Benzinkosten auf eine Spritpreisbremse. Die hohen Spritpreise seien weiter eine echte Belastung für unser Land, sagte Generalsekretär Klüssendorf der Deutschen Presseagentur. Nötig seien Preisobergrenzen.
3: Der Tankrabatt ist ausgelaufen, Millionen Urlauber müssen an der Zapfsäule tief in die Tasche greifen. Die SPD fordert schon länger, dass der Staat nochmal eingreift. Doch Wirtschaftsministerin Reiche von der CDU lehnt das ab. Sie plane aktuell keine weiteren Hilfen. Aus Sicht des ADAC sind die Spritpreise seit mehreren Wochen zu hoch. Man dürfe nicht länger tatenlos zusehen, wie Konzerngewinne immer neue Rekorde erreichen, sagt SPD-Generalsekretär Klüssendorf. Thomas Bremser, Redaktion.
1: Wegen eines großen Waldbrands am Gardasee in Oberitalien sind mehr als 200 Menschen evakuiert worden, darunter zahlreiche Urlauber. Sie durften aber inzwischen wieder zurückkehren. Das Feuer wütete auf dem Gebiet der Gemeinde Tignale am Westufer von Italiens größtem See. Vorsichtshalber mussten sich auch mehrere Dutzend Urlauber, die in einer Ferienanlage untergebracht waren, in Sicherheit bringen.
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4: Die Temperaturen liegen aktuell bei um die 25 Grad. Dazu gibt es ein paar Quellwolken, aber es ist trocken. Die kommende Nacht, die wird dann wieder relativ frisch in Richtung Alpentäler. Bekommen wir bis zu 13 Grad in die Tiefstwerten. In Richtung Bodensee immerhin doch noch 19 Grad. Ansonsten morgen der Sonntag. Richtig schön hochsommerlich wie heute. Es gibt ganz viel Sonnenschein. Es bleibt auch trocken. Und mit Südwestwind erreicht man 29 bis maximal 34 Grad. In Richtung Abend bilden sich dann wieder vereinzelte Wolken. Die Woche, die startet dann am Montag und auch am Dienstag mit eigentlich relativ freundlichem Wetter. Es gibt Sonne, Wolken, alles mit dabei. Es wird auch wieder spülheiß, aber man muss immer wieder mit lokalen Schauern und Gewittern rechnen, teils sogar schon am Morgen. Ab dem Mittwoch dann auch wieder richtig schön hochsommerlich trocken und erneut heiß und dann nimmt das Gewitterrisiko auch wieder ab.
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5: Die A7 Füssen-Reutte Richtung Ulm. Zwischen Füssen und Nesselwang. Dichter Verkehr. Zeitverlust. 1 Minute. Ich wünsche eine gute Fahrt.
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1: Ich bin Thomas Brock. Wer steckt hinter dem Vorfall mit der Sprengstoffdrohne auf dem Flughafen Leipzig-Halle? Mehrere US-Medien haben Infos zu einer möglichen Verbindung nach Russland. Die Drohne war diese Woche in der Nähe ukrainischer Transportflugzeuge entdeckt und von einem Mitarbeiter zum Absturz gebracht worden.
2: Viele Infos sind es nicht, die es in US-Medien aktuell zu dem Vorfall gibt, aber sie weisen in dieselbe Richtung, nach Russland. Das Wall Street Journal berichtet, dass die Drohne mit Sprengstoff wahrscheinlich der russischen Regierung gehört. Die Quelle dafür? US-Beamte, die mit Geheimdienstberichten vertraut sind. Der Sender CNN zitiert einen US-Verteidigungsbeamten in Europa mit einer noch eindeutigeren Aussage. Demnach sind die USA zu dem Schluss gekommen, dass die Drohne einem russischen Geheimdienst gehört. Franziska Spieker, Washington.
1: Das Finanzministerium treibt die von Union und SPD vereinbarte Reform der Einkommensteuer voran. Wie aus einem ersten Entwurf für die regierungsinterne Abstimmung hervorgeht, soll bis 2028 unter anderem der Grundfreibetrag steigen, also der Betrag, ab dem Einkommen überhaupt versteuert werden muss. Außerdem soll der Spitzensteuersatz erst bei höheren Einkommen greifen. Im Gegenzug will die Bundesregierung bei der sogenannten Reichensteuer mehr einnehmen. Derzeit nicht geplant ist dagegen ein Ausgleich der sogenannten kalten Progression. Mehrere Bundesländer haben das Sonntagsfahrverbot für Lastwagen teilweise aufgehoben. Grund ist die Dürre und das damit verbundene Niedrigwasser der Flüsse.
3: Die Wirtschaft ist im absoluten Krisenmodus. Viele Frachtschiffe können wegen des Niedrigwassers gar nicht oder nur mit einem Bruchteil der üblichen Ladung fahren. Nordrhein-Westfalen, Niedersachsen, Rheinland-Pfalz und das Saarland wollen jetzt zumindest absolut notwendige Ersatztransporte auf der Straße erleichtern. Dafür können vorübergehend Gütertransporte vom Wasserweg auf die Straße verlegt werden. Zoe Tassovali, Redaktion.
1: Wegen eines großen Waldbrands am Gardasee in Oberitalien sind mehr als 200 Menschen evakuiert worden, darunter zahlreiche Urlauber. Sie durften aber inzwischen wieder zurückkehren. Das Feuer wütete auf dem Gebiet der Gemeinde Tignale am Westufer von Italiens größtem See. Vorsichtshalber mussten sich auch mehrere Dutzend Urlauber, die in einer Ferienanlage untergebracht waren, in Sicherheit bringen.
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4: Die Temperaturen liegen aktuell bei um die 25 Grad. Dazu gibt es ein paar Quellwolken, aber es ist trocken. Die kommende Nacht, die wird dann wieder relativ frisch in Richtung Alpentäler. Bekommen wir bis zu 13 Grad in die Tiefstwerten. In Richtung Bodensee immerhin doch noch 19 Grad. Ansonsten morgen der Sonntag. Richtig schön hochsommerlich wie heute. Es gibt ganz viel Sonnenschein. Es bleibt auch trocken. Und mit Südwestwind erreicht man 29 bis maximal 34 Grad. In Richtung Abend bilden sich dann wieder vereinzelte Wolken. Die Woche, die startet dann am Montag und auch am Dienstag mit eigentlich relativ freundlichem Wetter. Es gibt Sonne, Wolken, alles mit dabei. Es wird auch wieder spülheiß, aber man muss immer wieder mit lokalen Schauern und Gewittern rechnen, teils sogar schon am Morgen. Ab dem Mittwoch dann auch wieder richtig schön hochsommerlich trocken und erneut heiß und dann nimmt das Gewitterrisiko auch wieder ab.
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5: Die A7 Füssen-Reutte Richtung Ulm. Zwischen Füssen und Nesselwang. Dichter Verkehr. Zeitverlust. 2 Minuten. Ich wünsche eine gute Fahrt.
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1: Ich bin Tanja Wagner. Mehr Lkw auf die Straße, mehr Güter auf die Schiene. Die Bundesregierung sucht nach Wegen, mit dem extrem Niedrigwasser umzugehen. Doch Grüne und Linke kritisieren Teile dieser Pläne. Dem Tagesspiegel sagten sie, vor allem zusätzliche Lkw seien der falsche Weg.
2: In mehreren Bundesländern dürfen bestimmte Lkw jetzt auch sonntags und an Feiertagen fahren, damit Waren trotz Niedrigwasser ans Ziel kommen. Der Linken reicht das alles aber nicht. Sie will Binnenschiffer stärker unterstützen und kurzfristig mehr Platz für Güterzüge schaffen. Die Grünen sind sich uneinig, wie sie die Maßnahmen finden sollen. Ein Teil hält die Lkw-Ausnahmen für nötig, ein anderer lehnt sie ab. Zoe Tessovali, Redaktion.
1: Führende SPD-Politiker pochen angesichts der weiter hohen Benzinkosten auf eine Spritpreisbremse. Die hohen Spritpreise sind weiterhin eine echte Belastung für unser Land, sagte Generalsekretär Klüssendorf der Deutschen Presseagentur. Nötig seien Preisobergrenzen. Wirtschaftsministerin Reiche müsse zügig ein Gesetz dafür vorlegen. Die Ministerpräsidentin von Mecklenburg-Vorpommern, Schwesig, betonte, in ländlichen Regionen sei das Auto kein Luxus, sondern notwendig für den Alltag. Das Finanzministerium treibt die von Union und SPD vereinbarte Reform der Einkommenssteuer voran. Wie aus einem ersten Entwurf für die regierungsinterne Abstimmung hervorgeht, soll bis 2028 unter anderem der Grundfreibetrag steigen, also der Betrag, ab dem Einkommen überhaupt versteuert werden muss.
3: Der Gesetzentwurf sieht auch vor, dass der Spitzensteuersatz erst bei höheren Einkommen greift. Im Gegenzug soll dafür bei der sogenannten Reichensteuer mehr eingenommen werden. Sollten die Pläne so kommen, geht Finanzminister Klingbeil von rund 10 Milliarden Euro Entlastungen für die Bürger aus. 3 Milliarden im kommenden Jahr und 7 im Jahr darauf. Thomas Brock, Berlin.
1: Wegen eines großen Waldbrands am Gardasee in Oberitalien sind mehr als 200 Menschen evakuiert worden, darunter zahlreiche Urlauber. Sie durften Stunden später zurückkehren. Das Feuer wütete auf dem Gebiet der Gemeinde Tignale am Westufer von Italiens größtem See. Vorsichtshalber mussten sich auch mehrere Dutzend Urlauber, die in einer Ferienanlage untergebracht waren, in Sicherheit bringen.
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4: Die Temperaturen liegen aktuell bei um die 25 Grad. Dazu gibt es ein paar Quellwolken, aber es ist trocken. Die kommende Nacht, die wird dann wieder relativ frisch in Richtung Alpentäler. Bekommen wir bis zu 13 Grad in die Tiefstwerten. In Richtung Bodensee immerhin doch noch 19 Grad. Ansonsten morgen der Sonntag. Richtig schön hochsommerlich wie heute. Es gibt ganz viel Sonnenschein. Es bleibt auch trocken. Und mit Südwestwind erreicht man 29 bis maximal 34 Grad. In Richtung Abend bilden sich dann wieder vereinzelte Wolken. Die Woche, die startet dann am Montag und auch am Dienstag mit eigentlich relativ freundlichem Wetter. Es gibt Sonne, Wolken, alles mit dabei. Es wird auch wieder spülheiß, aber man muss immer wieder mit lokalen Schauern und Gewittern rechnen, teils sogar schon am Morgen. Ab dem Mittwoch dann auch wieder richtig schön hochsommerlich trocken und erneut heiß und dann nimmt das Gewitterrisiko auch wieder ab.
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5: Die A7 Füssen-Reutte Richtung Ulm. Zwischen Reinhardshoftunnel und Nesselwang Gefahr durch Gegenstände auf dem rechten Fahrstreifen. Toter Fuchs. Und noch die A96 München Richtung Lindau. In Höhe Memmingen Nord gesperrt. Brückenarbeiten. Von heute 22 Uhr bis morgen ca. 5.30 Uhr. Ich wünsche eine gute Fahrt.
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1: Ich bin Tanja Wagner. Grüne und Linke kritisieren den Umgang der Bundesregierung mit dem extrem Niedrigwasser auf Deutschlands Flüssen. Während die Grünen die geplante Lockerung des Sonn- und Feiertagsverbots für Lastwagen unterschiedlich bewerten, lehnt die Linke die Maßnahme ab. Sie fordert stattdessen mehr Unterstützung für die Binnenschifffahrt und zusätzliche Kapazitäten auf der Schiene. Bisher haben Nordrhein-Westfalen, Niedersachsen, Rheinland-Pfalz und das Saarland das Fahrverbot für bestimmte Lkw an Sonn- und Feiertagen vorübergehend aufgehoben. Der Industrieverband BDI begrüßte das. Familienministerin Prien will Kinder und Jugendliche stärker vor Risiken sozialer Medien schützen. Im Hamburger Abendblatt spricht sie sich für strengere Regeln aus, auch für Jugendliche bis 18 Jahren.
2: Mal eben TikTok oder Instagram öffnen und losswipen. Für Kinder könnte das künftig schwieriger werden. Prien will vor allem die Plattformen stärker in die Pflicht nehmen. Sie sollen darauf achten, was sie jungen Nutzern überhaupt zeigen. Ihr Wunsch wäre es, wenn Jugendlichen nur das gezeigt wird, was zu ihrem Alter passt. Für Kinder unter 13 könnte es sogar ein Social-Media-Verbot geben. Deutschland will bis Ende des Sommers erst Regeln vorlegen. Langfristig sollen aber in der ganzen EU dieselben Vorgaben gelten. Zoe Tassovali, Redaktion.
1: Führende SPD-Politiker pochen angesichts der weiter hohen Benzinkosten auf eine Spritpreisbremse. Die hohen Spritpreise seien weiterhin eine echte Belastung für unser Land, sagte Generalsekretär Klüssendorf der Deutschen Presseagentur. Nötig seien Preisobergrenzen.
3: Die SPD fordert schon länger, dass der Staat nochmal eingreift. Doch Wirtschaftsministerin Reiche von der CDU lehnt das ab. Sie plane aktuell keine weiteren Hilfen. Aus Sicht des ADAC sind die Spritpreise seit mehreren Wochen zu hoch. Man dürfe nicht länger tatenlos zusehen, wie Konzerngewinne immer neue Rekorde erreichen, sagt SPD-Generalsekretär Klüssendorf. Die Ministerpräsidentin von Mecklenburg-Vorpommern, Schwesig, fordert eine Übergewinnsteuer für Mineralölkonzerne. Thomas Bremser, Redaktion.
1: Der VfL Wolfsburg hat sich zum Zweitliga-Auftakt mit einem Remis begnügen müssen. Gegen den ersten FC Kaiserslautern kam der Erstliga-Absteiger in der Volkswagen Arena nicht über ein 0:0 hinaus.
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4: Die Temperaturen liegen aktuell bei um die 25 Grad. Dazu gibt es ein paar Quellwolken, aber es ist trocken. Die kommende Nacht, die wird dann wieder relativ frisch in Richtung Alpentäler. Bekommen wir bis zu 13 Grad in die Tiefstwerten. In Richtung Bodensee immerhin doch noch 19 Grad. Ansonsten morgen der Sonntag, richtig schön hochsommerlich wie heute. Es gibt ganz viel Sonnenschein, es bleibt auch trocken. Und mit Südwestwind erreicht man 29 bis maximal 34 Grad. In Richtung Abend bilden sich dann wieder vereinzelte Wolken. Die Woche, die startet dann am Montag und auch am Dienstag mit eigentlich relativ freundlichem Wetter. Es gibt Sonne, Wolken, alles mit dabei. Es wird auch wieder spülheiß, aber man muss immer wieder mit lokalen Schauern und Gewittern rechnen, teils sogar schon am Morgen. Ab dem Mittwoch dann auch wieder richtig schön hochsommerlich trocken und erneut heiß und dann nimmt das Gewitterrisiko auch wieder ab.
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5: Die A7 Füssen-Reutte Richtung Ulm, Kreuz Memmingen Überleitung zur A96 Richtung München Gefahr durch defekten PKW. Und noch die A96 München Richtung Lindau, in Höhe Memmingen Nord gesperrt. Brückenarbeiten von heute 22 Uhr bis morgen ca. 5.30 Uhr. Ich wünsche eine gute Fahrt.
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1: Ich bin Tanja Wagner. Mehr Lkw auf die Straße, mehr Güter auf die Schiene. Die Bundesregierung sucht nach Wegen, mit dem extrem Niedrigwasser umzugehen. Doch Grüne und Linke kritisieren Teile dieser Pläne. Dem Tagesspiegel sagten sie, vor allem zusätzliche Lkw seien der falsche Weg.
2: In mehreren Bundesländern dürfen bestimmte Lkw jetzt auch sonntags und an Feiertagen fahren, damit Waren trotz Niedrigwasser ans Ziel kommen. Der Linken reicht das alles aber nicht. Sie will Binnenschifffahrt stärker unterstützen und kurzfristig mehr Platz für Güterzüge schaffen. Die Grünen sind sich uneinig, wie sie die Maßnahmen finden sollen. Ein Teil hält die Lkw-Ausnahmen für nötig, ein anderer lehnt sie ab. Zoe Tessovali, Redaktion.
1: Führende SPD-Politiker pochen angesichts der weiter hohen Benzinkosten auf eine Spritpreisbremse. Die hohen Spritpreise sind weiterhin eine echte Belastung für unser Land, sagte Generalsekretär Klüssendorf der Deutschen Presseagentur. Nötig seien Preisobergrenzen. Wirtschaftsministerin Reiche müsse zügig ein Gesetz dafür vorlegen. Die Ministerpräsidentin von Mecklenburg-Vorpommern, Schwesig, betonte, in ländlichen Regionen sei das Auto kein Luxus, sondern notwendig für den Alltag. Das Finanzministerium treibt die von Union und SPD vereinbarte Reform der Einkommenssteuer voran. Wie aus einem ersten Entwurf für die regierungsinterne Abstimmung hervorgeht, soll bis 2028 unter anderem der Grundfreibetrag steigen, also der Betrag, ab dem Einkommen überhaupt versteuert werden muss.
3: Der Gesetzentwurf sieht auch vor, dass der Spitzensteuersatz erst bei höheren Einkommen greift. Im Gegenzug soll dafür bei der sogenannten Reichensteuer mehr eingenommen werden. Sollten die Pläne so kommen, geht Finanzminister Klingbeil von rund 10 Milliarden Euro Entlastungen für die Bürger aus. 3 Milliarden im kommenden Jahr und 7 im Jahr darauf. Thomas Brock, Berlin.
1: Wegen eines großen Waldbrands am Gardasee in Oberitalien sind mehr als 200 Menschen evakuiert worden, darunter zahlreiche Urlauber. Sie durften Stunden später zurückkehren. Das Feuer wütete auf dem Gebiet der Gemeinde Tignale am Westufer von Italiens größtem See. Vorsichtshalber mussten sich auch mehrere Dutzend Urlauber, die in einer Ferienanlage untergebracht waren, in Sicherheit bringen.
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4: Fangen wir mal mit dem Temperaturencheck an. Und da ist es noch relativ frisch im gesamten Allgäu. Es gibt sogar Tiefstwerte in Richtung Alpentiller bei 13 und Maximalwerte um die 19 Grad in Richtung Bodensee. Dazu ist es aber trocken. Ansonsten der heutige Sonntag wieder richtig schön. Da geht auch noch deutlich mehr temperaturtechnisch. Bis zu 34 Grad bekommen wir mit Südwestwind. Und dazu ganz viel Sonnenschein. Nur in Richtung Abend gibt es wieder ein paar Wolken. Morgen der Wochenbeginn dann richtig schön eigentlich. Es gibt ganz viel Sonnenschein. Okay, ein paar Wolken sind auch mit dabei. Und da es schwül heiß ist, kann es hier und da immer mal wieder krachen. Teils sogar schon am Morgen. Und so geht's dann auch ab dem Mittwoch weiter.
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5: Die A96 München Richtung Lindau. In Höhe Memmingen Nord gesperrt. Brückenarbeiten von gestern 22 Uhr bis heute circa 5.30 Uhr. Ich wünsche eine gute Fahrt.
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1: Ich bin Tanja Wagner. Grüne und Linke kritisieren den Umgang der Bundesregierung mit dem extrem Niedrigwasser auf Deutschlands Flüssen. Während die Grünen die geplante Lockerung des Sonn- und Feiertagsverbots für Lastwagen unterschiedlich bewerten, lehnt die Linke die Maßnahme ab. Sie fordert stattdessen mehr Unterstützung für die Binnenschifffahrt und zusätzliche Kapazitäten auf der Schiene. Bisher haben Nordrhein-Westfalen, Niedersachsen, Rheinland-Pfalz und das Saarland das Fahrverbot für bestimmte Lkw an Sonn- und Feiertagen vorübergehend aufgehoben. Der Industrieverband BDI begrüßte das. Familienministerin Prien will Kinder und Jugendliche stärker vor Risiken sozialer Medien schützen. Im Hamburger Abendblatt spricht sie sich für strengere Regeln aus, auch für Jugendliche bis 18 Jahren.
2: Mal eben TikTok oder Instagram öffnen und losswipen. Für Kinder könnte das künftig schwieriger werden. Prien will vor allem die Plattformen stärker in die Pflicht nehmen. Sie sollen darauf achten, was sie jungen Nutzern überhaupt zeigen. Ihr Wunsch wäre es, wenn Jugendlichen nur das gezeigt wird, was zu ihrem Alter passt. Für Kinder unter 13 könnte es sogar ein Social-Media-Verbot geben. Deutschland will bis Ende des Sommers erst Regeln vorlegen. Langfristig sollen aber in der ganzen EU dieselben Vorgaben gelten. Zoe Tassovali, Redaktion.
1: Führende SPD-Politiker pochen angesichts der weiter hohen Benzinkosten auf eine Spritpreisbremse. Die hohen Spritpreise seien weiterhin eine echte Belastung für unser Land, sagte Generalsekretär Klüssendorf der Deutschen Presseagentur. Nötig seien Preisobergrenzen.
3: Die SPD fordert schon länger, dass der Staat nochmal eingreift. Doch Wirtschaftsministerin Reiche von der CDU lehnt das ab. Sie plane aktuell keine weiteren Hilfen. Aus Sicht des ADAC sind die Spritpreise seit mehreren Wochen zu hoch. Man dürfe nicht länger tatenlos zusehen, wie Konzerngewinne immer neue Rekorde erreichen, sagt SPD-Generalsekretär Klüssendorf. Die Ministerpräsidentin von Mecklenburg-Vorpommern, Schwesig, fordert eine Übergewinnsteuer für Mineralölkonzerne. Thomas Bremser, Redaktion.
1: Der VfL Wolfsburg hat sich zum Zweitliga-Auftakt mit einem Remis begnügen müssen. Gegen den ersten FC Kaiserslautern kam der Erstliga-Absteiger in der Volkswagen Arena nicht über ein 0:0 hinaus.
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4: Fangen wir mal mit dem Temperaturencheck an. Und da ist es noch relativ frisch im gesamten Allgäu. Es gibt sogar Tiefstwerte in Richtung Alpentiller bei 13 und Maximalwerte um die 19 Grad in Richtung Bodensee. Dazu ist es aber trocken. Ansonsten der heutige Sonntag wieder richtig schön. Da geht auch noch deutlich mehr temperaturtechnisch. Bis zu 34 Grad bekommen wir mit Südwestwind. Und dazu ganz viel Sonnenschein. Nur in Richtung Abend gibt es wieder ein paar Wolken. Morgen der Wochenbeginn dann richtig schön eigentlich. Es gibt ganz viel Sonnenschein. Okay, ein paar Wolken sind auch mit dabei. Und da es schwül heiß ist, kann es hier und da immer mal wieder krachen. Teils sogar schon am Morgen. Und so geht's dann auch ab dem Mittwoch weiter.
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5: Die A96 München Richtung Lindau, in Höhe Memmingen Nord gesperrt. Brückenarbeiten von gestern 22 Uhr bis heute ca. 5.30 Uhr. Ich wünsche eine gute Fahrt.
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1: Ich bin Tanja Wagner. Heute dürfen Lkw trotz des Sonntagsfahrverbots erstmals auf die Straße. Mehrere Bundesländer haben das Fahrverbot für Lastwagen teilweise aufgehoben. Grund ist die Dürre und das damit verbundene Niedrigwasser der Flüsse.
2: Die Wirtschaft ist im absoluten Krisenmodus. Viele Frachtschiffe können wegen des Niedrigwassers gar nicht oder nur mit einem Bruchteil der üblichen Ladung fahren. Nordrhein-Westfalen, Niedersachsen, Rheinland-Pfalz und das Saarland wollen jetzt zumindest absolut notwendige Ersatztransporte auf der Straße erleichtern. Dafür können vorübergehend Gütertransporte vom Wasserweg auf die Straße verlegt werden. Damit sollen Lieferketten aufrechterhalten und Versorgungsengpässe vermieden werden. Die Regelung gilt vorerst bis Ende des Monats. Zoe Tassovali, Redaktion.
1: Nach dem Fund der Sprengstoffdrohne am Flughafen Leipzig-Halle verstärkt die Polizei dort den Schutz. Auf dem Gelände steht jetzt ein spezielles Radar, das anfliegende Drohnen schon aus größerer Entfernung erkennen soll.
2: Die neue Technik steht auf der Besucherplattform des alten Towers. Von dort soll sie den Luftraum überwachen und auch verfolgen, welchen Weg eine Drohne nimmt. Dieses Radar nennt sich Echo Shield. Viel mehr Infos dazu gibt's von der Bundespolizei bisher nicht. Parallel läuft die Suche nach Antworten zum Vorfall weiter. Neben der Sprengstoffdrohne gab's möglicherweise noch eine zweite. Mit einem kleinen unbekannten Flugobjekt war ein Frachtflugzeug zusammengestoßen. In dem Fall ermittelt inzwischen die Bundesanwaltschaft. Zoe Tassovali, Redaktion.
1: Eine deutliche Mehrheit der Menschen in Deutschland spricht sich gegen die Abschaffung der sogenannten Rente mit 63 aus. Das geht aus einer Umfrage für die Bild am Sonntag hervor. Demnach lehnen 68% der Befragten eine Abschaffung der abschlagsfreien Rente nach 45 Beitragsjahren ab. 56% der Befragten gaben an, selbst von der Rente mit 63 Gebrauch machen zu wollen. Das Unternehmen Wiederaufstieg hat einen Dämpfer erhalten. Der VfL Wolfsburg hat sich zum Zweitliga-Auftakt mit einem Remis begnügen müssen. Gegen den ersten FC Kaiserslautern kam der Erstliga-Absteiger in der Volkswagen Arena nicht über ein 0:0 hinaus.
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3: Fangen wir mal mit dem Temperaturencheck an. Und da ist es noch relativ frisch im gesamten Allgäu. Es gibt sogar Tiefstwerte in Richtung Alpentiller bei 13 und Maximalwerte um die 19 Grad in Richtung Bodensee. Dazu ist es aber trocken. Ansonsten der heutige Sonntag wieder richtig schön. Da geht auch noch deutlich mehr temperaturtechnisch. Bis zu 34 Grad bekommen wir mit Südwestwind. Und dazu ganz viel Sonnenschein. Nur in Richtung Abend gibt es wieder ein paar Wolken. Morgen der Wochenbeginn dann richtig schön eigentlich. Es gibt ganz viel Sonnenschein. Okay, ein paar Wolken sind auch mit dabei. Und da es schwül heiß ist, kann es hier und da immer mal wieder krachen. Teils sogar schon am Morgen. Und so geht's dann auch ab dem Mittwoch weiter.
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4: Die A96 München Richtung Lindau. In Höhe Memmingen Nord gesperrt. Brückenarbeiten. Von gestern 22 Uhr bis heute circa 5.30 Uhr. Ich wünsche eine gute Fahrt.
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